0: Live on Decks.
1: Das war auch schon die letzten 90 Minuten vom heutigen Special Blue Dimension Presents Fragment. Der Andu aus Burgdorf hat uns musikalisch seinen Stil gezeigt, hinter den Decks, seinen vielseitigen Sound zwischen House, Garage und treibenden Club-Einflüssen.

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Juso hat eine Initiative lanciert zur Erbschaftssteuer. Oh mein Gott, Magdalena, was sagst du?

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1: Ganz herzlich willkommen bei der Sendung Das Album. Heute mit einem Doppelalbum mit dem Titel Daydream Nation. Daydream Nation ist ein Album der US-amerikanischen Gruppe Sonic Youth aus New York und erschien im Jahr 1988. Entstanden ist das Album im Tonstudio Green Street Recording, ebenfalls in New York, das eigentlich eher für die Geburt des Hip-Hop bekannt ist. Daydream Nation dauert insgesamt 70 Minuten und 50 Sekunden. Wir wünschen Ihnen viel Vergnügen dabei.

0: Das war das Doppelalbum Daydream Nation von Sonic Youth aus dem Jahre 1988. Wir wünschen Ihnen viel Vergnügen mit dem weiteren Programm auf Radio Stadtfilter.
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Cruel Summer, oder übersetzt auf Deutsch, grausamer Sommer. Als hätte die Girlgroup Bananarama bereits 1983 vorausgesehen, was heuer in dem Sommer auf uns zukommt. Sie haben den Sommer punktgenau beschrieben. Er war wirklich teilweise ziemlich grausam gewesen, vor allem für Mensch, Tier und natürlich die arme Natur. Aber jammern hat in meiner Sendung natürlich wie immer keinen Platz. Wir bleiben guter Laune. Eine ganze Stunde lang am Mikrofon ist der Franz Müller. Und in der heutigen Sendung ein bisschen Rückblick auf musikalische Hitsaisons. Und dann natürlich ein paar Hilferufe nach dem Regen. Den Anfang macht jetzt aber einmal Patti Smith. Die hat gewusst, wie umgehen mit den Hits. Sie ist nämlich immer barfuß umeinander tanzen. Dancing Barefoot, Patti Smith.

Und bei ihm blende ich hier halt Patty ein bisschen aus, weil sie wird mir ein bisschen zu fest ins Drogenmilieu abdriften, auch wenn sie barfuß ist. Soweit Dancing Barefoot Patty Smith. Wunderbare Aufnahme, aber eben. Alles hat seinen Sinn und sein Ende. So auch der nächste Song. Er war einmal sehr aktuell gewesen, vor allem was den Titel anbelangt. Wir hätten doch ein bisschen moralisieren dabei. Er heisst nämlich «Baden mit und ohne». Und was war das in den 70er Jahren, wo die Wenkemühre diesen Song wirklich rausgegeben hat? Man hat ein bisschen Augenzwinkern und denkt, darf man das spielen, darf man das spielen? Hat passend zum letzten Sommer, weil das war immer ein Vergnügen gewesen. «Baden ohne», was sage ich, «mit Wenkemühre».

Und hinein ins kalte Wasser. Wunderbarer Song von der Wenke Mühre. Martha Reeves und the Vandellas haben einen Song gehabt, auch in den 60er, ja, es war Ende 60er Jahre gewesen. Heatwave, da habe ich rausgerübelt, der gehört einfach rein. Wir gehen ja ein bisschen zurück wieder in den heissen Sommer. Es hat ja auch sein Gute gehabt, muss man sagen. Wenn man noch einigermassen können schlafen, ist es gegangen, aber eben. Heatwave hat uns alle ein bisschen überrumpelt. Da haben wir sie, Martha Reeves and the Vandellas.

An dodála temala Motown Sound Martha Reeves and the Vandellas mit Heatwave. Riesenhit dann das mal gsi. So eine kleine Abkühlung mit dem Instrumental zwischendurch. Herb Alpert's Tijuana Band. Butterball heisst der Song von 1965. Song ist nicht ganz richtig, es ist ein Instrumentalhit.

Datum Mittwoch, 12. August 2026. Wer erinnert sich an das Datum? Keine Ahnung. Ja, was war es? Sonnenfinsternis. Wenigstens teilweise auch in der Schweiz sichtbar. Mitbrüllen hoffe ich. Ich hoffe, ihr seid alle nicht blind seither, weil das war eine gefährliche Sache, einfach so ins Sonnenlicht zu schauen, auch wenn es schon dämmerig ist, oben dämmerig war. Herrliches Spektakel und eigentlich ganz schön frech, der Mr. Moon, der sich einfach da vor die Sonne geschoben hat. Connie Frobes, es ist nicht Francis natürlich, die gibt es gar nicht mehr. Connie Frobes, die gibt es noch. Sie hat einen wunderbaren Song und es passt wunderbar zu dem Thema. Lady Sunshine und eben frecher Mr. Moon.

Nein, ein Bärli werden die beiden nie. Sie schieben sich lieber voneinander her. Entweder die Sonne vor einem Mond oder umgekehrt. Ist das überhaupt möglich? Weiß es nicht. Justin Hayward, Leadsänger der Moody Blues. Und diese Gruppe Moody Blues hat in den 60er Jahren, genau 1967, einen Millionen-Hit gelandet mit einem Wäschesong, also Wäsch-Bett-Wäsch-Song. Satin-Bett-Wäsch. Ich hoffe, Sie haben alle daheim Satin-Bett-Wäsch in den Schränken, respektive jetzt an dem Bett. Wir hören den wunderbaren Song, passend auch zum Sommer. Nights in White Satin.

Ich hoffe, das hat kein Nachspiel für mich, als ich hier so für Satin Wösch Reklame mache. Wunderbarer Song, ein ewiger Song, «Nights in White Satin» von den Moody Blues. Und da habe ich einen ganz schönen Eintrag von meinem besten Kollegen vom Radio Stadtfilter, nämlich von Markus Keller. Er hört meine Musik, findet meine Musik gut. Und da, Markus, habe ich etwas für dich. Und ich erlaube mir jetzt gerade ein bisschen in dein Repertoire einzugreifen, nämlich mit einem Jazz Standard. Ich habe nie gewusst, dass man das sagt. Ich habe einfach gedacht, ja, man sagt Jazznummern oder irgendwas immer. Ich habe es auch so aufgeschrieben für mich, Jazznummern. Es geht um Mango Santa Maria mit Watermelon Man. Also das ist einer der beliebtesten Jazz Standards, geschrieben vom Herbie Hancock und vom Kubaner Mango Santa Maria 1962 erfolgreich covered. Da haben wir den Watermelon Man.

Ganz schöner Titel, der Wassermelonenmarsch oder Song oder eben Jazz Standard. Wunderbar, es lässt sich hier bestens dazu Cha-Cha-Cha tanzen. Gell, liebe Gina, sie hat mir nämlich auch ein Gästebuch geschrieben. So schön, dich wieder am Radio zu hören. Deine Musikauswahl lässt mich den grausamen Sommer, cruel Summer, etwas vergessen. Und der Roland, cool, Mr. Lollipop, du schmeißt den Sommer in die höchsten Höhen. Zumindest musikalisch. Vielen Dank. Toll. Ja, und die liebe Katharina hat Zeit, um mich zu hören, obwohl sie seit Vorbereitungen treffen für einen montrigen Tag. Sie schreibt Danke für die Wänke. Danke dir, liebe Katharina, und eben, du dich gut vorbereiten. Dann Krabbenpizza. Das ist ein Phänomen aus Hagen, Wieringhausen. Herr Franz, Mutter und ich haben den Sommer im Erdgeschoss hinter geschlossenen Jalousien verbracht und sind unendlich froh, dass die Qual nun ein Ende hat. Wir alle, denke ich. Aber trotzdem gibt es noch ein bisschen Sonnenschein, nämlich ganz genau der Titel «Sommer, Sonne und Sonnenschein», ein Titel von 1935.

eine richtige Shellac-Aufnahme ist das von 1935 und so jetzt da an der Dazumal im Odeon an Tanzpartys am Nachmittag in Berlin auch geklungen. Und es ist tatsächlich dann auch getanzt worden und auch ein bisschen Kaffee geschlürft, was immer. Ich habe gesagt, anfangs von der Sendung, es geht um Sonne, es geht aber auch um Regen. Wir bitten um Regen. Es hat einmal ziemlich geregnet, aber es ist noch nicht genug. Und wir bettet und bittet, wie zum Beispiel Manuela, Traffi Deutscher. Was sind Sie ohne Regen?

Eigentlich ein wunderbarer Text von 1966 ist er. Manuela und Traffi Deutscher, was sind sie ohne Regen? Auch Creedence Clearwater Revival, CCR, suchet den Regen und fragt, have you ever seen the rain?

Ja, und bevor ich die nächste Aufnahme spiele, er heisst Sit and Wait, hocken und warten, nicht wahr? Noch einmal ein Blick ins Gästebuch, da tut sich auch wieder einiges. Aus Wien, Servus Mr. Summer Blues. Schöne Grausamkeiten für diesen Sommertag in der bluesigen Donaumetropole. Danke, schön und Gruß aus Wien. Danke dir, lieber Richard. Hat mich wieder sehr gefreut, wie immer, wenn du schreibst. Denn der André, dir, Cruel Summer, ist ja zum Glück vorbei, weil unser Franz wieder am Mikrofon gute Laune versprüht. Ich gebe mir Mühe, lieber André. Und ja, die Mondfinsternis, das habe ich nicht gewusst, Mondfinsternis gibt's tatsächlich und sie ist parallel schon. Partiell schon in der Nacht vom 27.8., also noch diesen Monat, auf den 28.08.2026 bei uns zu erleben. Ah, schön, danke André. Muss man da euch da mit Brüllen an der russischen Scheibe für uns stehen? Und um welche Zeit hast du mir nicht gesagt, mach nichts. Herzlichen Dank für all die Einträge. Und jetzt geht's weiter mit Sydney Youngblood, Sit and Wait.

Der Text «All we can do is sit and wait» bin ich nicht ganz einverstanden. Was das Klima anbelangt, müssen wir uns auf die Socken machen, das wissen wir jetzt alle. Oder wir können auch beten, in die nächste Kapelle, wie der Elvis Presley.

Schöner Song von Elvis Presley aus den späten 50er Jahren. Und bevor ich weiterfahre mit Erinnerungen an Liebesromanzen im vergangenen Sommer, wieder ein Blick ins Gästebuch. Ich habe sehr Freude, liebe Barbara aus Wiedikon hat mir geschrieben, also ich darf ja ich muss auch nicht Hochdeutsch reden. Lieber Franz, merci für deine erfrischenden Sommersongs. Sie hat vernommen von einer Kollegin von mir, dass ich Sendung mache und jetzt wird sie immer dabei sein. Gell, liebe Barbara?

Herzlichen Dank, dass du dich gemeldet hast. Freut mich sehr. Und dann die Liselotte. Franz, du bringst ein gutes Klima. Genau, was uns noch gefehlt hat. Das ist jetzt aber das schönste Kompliment für heute. So, ich habe gesagt, Liebesromanze vom vergangenen Sommer. Howard Carpendale beweint seine Beliebste. Deine Spuren im Sand, die ich gestern noch fand, hat der Wind weggenommen. Irgend so, ich habe es gerade auswendig. Howard Carpendale.

Hat die Flut mitgenommen mit dem Wind, es tut mir leid. Es ist eine traurige Ballade, aber sie ist immer noch schön. Und zum Glück habe ich mein iPhone hier nebenzu eingeschaltet. Da hat sich nämlich jemand gemeldet, der mich sehr überrascht, der mich sehr, sehr Freude macht. Und das ist der liebe Patrick Jurt. «Hoi Franz», schreibt er, «ich fand den heißen Sommer super, bist auch noch jung, bin jetzt trotzdem bei deinem Cruel Summer. Weiter so, liebe Grüße Patrick. Freut mich sehr, lieber Patrick. Danke fürs Zuhören. Du wirst jetzt immer mein Hörer bleiben, da bin ich sicher. Und weiter geht es eben mit verlorener Liebe und noch ein bisschen mit Sand. Ah, oh, zum Glück bin ich nicht im Sand gewesen, diesen Sommer. Pat Boone, sein Mega-Hit Love Letters in the Sand.

Soweit Pat Boone, aber ich habe noch ein paar Regensongs auf Lager oder hat. Es sind ja noch knapp 6 Minuten, habe ich Zeit. Hier da ist ein wunderschöner Song von den Cascades aus den 70er Jahren, Rhythm of the Rain.

Bevor dann Angelika Milster noch ein bisschen im Regen steht, weil sie ist hocken, weil man sie hocken hat, noch ein Hinweis auf den nächsten Sonntag, 30. August. Da gibt es in dieser Sendung von 1 bis 2 im Seniorama wieder einmal eine Magazinsendung, die erste nach der Ferien. Alles zum Thema Tanzen. Ursula Eisenring wird dort die Sendung führen. Bitte nicht verpassen am nächsten Sonntag. Und nach meiner Sendung, ich glaube am Viertelab genau, kommt wunderbare Musik, tolle Musik, der Rumbled Radio Show. Auch nicht verpassen. Das ist gleich nach meiner Sendung, etwa 10 Minuten nach meiner Sendung. Und da haben wir sie, die Angelika Milster, die erzählt, wie sie im Regen ist gestanden, gewartet und man hat sie einfach versäckelt, deutsch gesagt. So, und mit dem Song verabschiede ich mich für heute. Ich danke für die zahlreichen Einträge im Gästebuch. Wünsche euch jetzt einen wunderschönen Spätsommer. Er hat sich angekündigt mit schönem Klima, schön kühler, schöne Sonne, was soll ich noch sagen. Ade miteinander. Schönen Sonntag und einen schönen Sommer.

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August. Herzlich willkommen in der Phonograph Rumble Radio Show. Mein Name ist Pastor Benny Drommelhausen für euch am Plattenteller und am Mikrofon für die nächsten 2 Stunden. Das heisst, bis um 3:15 Uhr gute Musik für gute Leute. Ihr hört Radio Stadtfilter 96.3 MHz. Schön, sind ihr dabei. Ich wünsche euch einen wunderbaren, tollen Sonntagnachmittag miteinander. Schön, habt ihr eingeschaltet. Schön, sind ihr da. Bis gerade.

Was für ein schöner Sonntagnachmittag da auf Radio Stadtfilter 96.3 MHz. Wir haben Royalties gehört, Shamrock, eine Nummer auf Single ABC Paramount rausgekommen. Ich finde das ein wunderbarer Titel, zum in Sonntagnachmittag eintauchen. Jetzt wird es ein bisschen galaktisch, und zwar mit der Chantez. Space Probe ist ein bisschen ein Stück von Outer Space.

Was für eine wunderbare, tolle Nummer von der Renowns, Wild One aufgenommen wurde bei der Everest Record. Jetzt machen wir einen kleinen Abstecher nach Mexiko, Los Sensacionales Rockin' Devils mit einer wunderbaren, tollen Coverversion. Und zwar das Original ist eigentlich von Femme. Und wir haben da wirklich eine super gute, spannende Version, die ich euch gerne laufen lasse. Weiterhin wünsche ich euch einen wunderschönen Sonntagnachmittag, weil wir machen da gute Musik für gute Leute. Gloria!

The Ventures, Diamondhead, der berühmte, wunderbare, schöne Berg bei Honolulu. Das ist eigentlich das berühmte Fotosujet mit Leuten, die surfen, mit Leuten, die am Strand sind und eben mit dem Diamondhead, mit dem Hügel im Hintergrund. Und jetzt von Hawaii machen wir einen kleinen Abstecher nach Belgrad in den 60er Jahren und zwar beim Radio Television Belgrad. Die haben immer wieder tolle Platten aufgenommen, immer wieder so ein bisschen West-Songs aufgenommen, so ein bisschen Rock'n'Roll-Twist-Sachen. Und da hören wir ein Stück von der Radmila Karakleitsch, Selena Twist, auch ein Coverstück, wie schon vorher auch schon 1, 2, 3 Sachen gehört haben. Heute ist ein bisschen der Tag von der wunderbaren Covers. Ich hoffe, ihr geniesst es. Mir kommt es gerade mega toll hier im Studio an den Plattenspieler. Einfach Sachen laufen lassen, die sonst normalerweise nicht am Radio laufen. Darum sind wir hier auf Radio Stadtfilter 96.3 MHz.

Sonntagnachmittag, 23. August. Es ist kurz vor dem 3. Ihr hört Phonograph Rumble Radio Show. Mein Name ist Roman Hauser, Buster Bandit. Normalerweise ist auch der Urs da neben mir. Heute ist er leider verhindert. Urs, liebe Grüße, hi. Oder wenn du unterwegs bist, ich weiß gar nicht, wo du genau steckst. Aber das nächste Stück lasse ich sicher natürlich auch laufen für dich. Und wir freuen uns natürlich alle, wenn du das nächste Mal da wieder am Start bist. Radio Stadtfilter, Sonntagnachmittag, gute Musik für gute Leute.

gute Doppelportion Willie Mae Thornton haben wir da gehört, aufgenommen bei Peacock Records. Willie Mae Thornton, absolute R&B, Rhythm and Blues Königin für mich, auch berühmt unter dem Namen Big Mama Thornton. Da, wie gesagt, geht eine doppelte Portion, weil Sonntag ist, weil ein schöner Sonntag ist und weil wir Radio machen auf Stadtfilter in Winterthur. Da im Studio wird es langsam warm. Ich glaube, es ist wegen der Plattenspieler und ja, es macht einfach wahnsinnig Spass. Schon die nächste Scherbe habe ich da bereit gemacht. King Records. Jetzt gehen wir so ein bisschen Richtung Doo-Wop. Sie hat fast ein bisschen Jazzy. The Five Royals. Eine wunderbare Nummer auch für heute Sonntag. Auslesen für uns. Für euch. Mein Name ist Roman Hauser-Basta-Bandit. Da hören wir die nächste Nummer.

Wenn es im Hintergrund ein bisschen knistert, dann ist das, weil die Singles einfach schon ein paar Jahre vom Buckel haben, wie das, was wir jetzt gehört haben. Ich finde das noch eine recht tolle Version von The House of the Rising Sun, so ein bisschen mit einer fassi Gitarre im Hintergrund. Das sind die Ventures gewesen. Am Anfang haben wir schon mal ein Stück gehabt von ihnen. Ja, ich finde das einfach wunderbare Sonntagsmusik hier auf Radio Stadtfilter 96.3 MHz. Wir machen einen Abstecher nach Peru. In der Hauptstadt, wir gehen ins Jahr 1964, wo sich eine super gute Garageband gegründet hat, Los Yorks. Haben ein paar super Nummern rausgehauen. Sie sind dann wieder auseinandergegangen, haben dann irgendwie ein Comeback wieder gefeiert. Da hören wir ein Stück aus den Ende 60er Jahren mit dem Melco Chita, haben da ganz so psychedelische Nummern rausgenommen. Die wollte ich euch natürlich nicht vorenthalten, weil es passt einfach. Das heutige Programm, ihr hört nach wie vor Phonograph Rumble Radio Show. Mein Name ist Roman Hauser, Buster Bandit. Jetzt mit dem Abstecher ins Crazy Peru.

Ich finde, der Song hat eben schon einen guten Drive. Da haben wir den Bobby Verne mit Red Hot Car aufgenommen bei Holiday Records. Das ist die A-Seite. Nein, stimmt nicht, ist sogar B-Seite. Ist B-Seite. Genau, die A-Seite ist eher ein bisschen lame. Und wie es so oft ist, Surprise ist wirklich, dass die B-Seite von diesen Singles ist zum Teil einfach mehr Drive hat als die A-Seite. Das ist halt einfach so. Das ist einfach eine Nummer, die ich immer wieder gerne spiele und eigentlich glaube, selten sonst gespielt wird am Radio, außer natürlich hier auf Radio Stadtfilter 96.3 MHz. Wir machen eine kleine Wanderreise nach England zum Emil Ford. Emil Ford hat Roots in Jamaica, hat auch die Musikszene sehr, sehr, sehr beeinflusst. Auf der ganzen britischen Insel, da hören wir eine Nummer, Question, die ich finde auch immer wieder wunderbar spielbar hier im Radio für euch.

Hou een mega nice tune, Bob. Looming in the Shadows. Und auch leid, wo man doch ein Stück, das auch immer Spass macht. Vor allem am Sonntag. Ich hoffe, ihr habt alle gute Zeit draußen. Ihr geniesst den Sonntag. Und dass ihr einfach eine gute Zeit verbringt hier vor dem Radio. Mein Name ist Roman Hauser, Basta Bandit. Ihr hört die Phonograph Rumble Radio Show. Wir haben ziemlich genau noch 14 Minuten, wenn ich hier auf die Uhr hinterher schaue. Das ist wunderbar für noch ein paar ganz tolle Titel zum Spielen. Ich verabschiede mich schon mal ganz langsam, aber sicher von euch. Und wie gesagt, schön sind ihr dabei gewesen. Schön haben ihr reingelassen. Sind gut zueinander, sind lieb zueinander, schauen zueinander. Ich wünsche euch noch ganz einen wunderschönen Sonntag und einen ganz schönen Slide-in in Sonntagabend. Ciao zusammen, bis zum nächsten Mal. Schön sind ihr dabei gewesen. Macht's gut.

So, das ist genug mit Loco und Madness. Heute jetzt noch einen letzten Song zum Ausleiden. Wie gesagt, wünsche euch ganz einen wunderbaren Sonntag, Nachmittag, Abend. Seid gut zueinander, seid lieb zueinander. Ciao zusammen, sagt euch Roman Hauser, Buster Bandit für euch hier auf Radio Stadtfilter 97.5 MHz.

0: Ja, ich hab's. So. Ich glaube, das war's jetzt erstmal.
1: Ja, ja.
0: Hey. Hä? Seht mal, wer uns da besucht.
2: Kommissar Reynolds.
3: Ah, guten Morgen, Jungs.
0: Wie geht es Ihnen?
3: Ach, eigentlich ganz gut. Aber ich werde mich wohl nie ganz daran gewöhnen können, pensioniert zu sein.
1: Wir wollten gerade rüber zum Haus und eine Pause von der Schufterei machen.
0: Ja.
1: Möchten Sie sich nicht dazusetzen?
3: Ja, gerne. Dann kann ich euch auch in Ruhe erklären, weshalb ich hier bin. Ich habe nämlich einen Fall für euch.
0: Ach, das ist ja interessant.

0: So. Bitte, setzen Sie sich doch.
1: Das ist nett.
2: Das Wasser?
1: So. Danke. Danke, danke.
0: So.
1: Tja, Jungs, ich weiß nicht, ob es richtig ist, euch mit meinen Problemen zu belästigen.
0: Ach, aber Sie kennen doch unser Motto. Hier.
1: Eure Karte kenne ich doch. Mhm. Die drei Detektive. Wir übernehmen jeden Fall drei Fragezeichen. Erster Detektiv Justus Jonas, zweiter Detektiv Peter Shaw und Recherche und Archiv Bob Andrews.
3: Immer noch die alte Karte.
1: Ich kenne eure Karte. Und wenn ihr es wirklich ernst meint mit eurem Motto, dann...
0: Ja, das tun wir. Worum handelt es sich denn nun, Sir?
1: Also, mein Bruder hat beim Anwalt einen Brief für mich hinterlegt.
2: Ihr Bruder? Aber ist der nicht...
1: Ja, er ist schon seit 2 Jahren tot und trotzdem hat sich der Anwalt erst jetzt gemeldet. Das Testament wurde schon damals eröffnet. Da war alles geregelt.
4: Ist ja merkwürdig.
1: Ja, und das ist bei weitem nicht das einzige Rätsel dieser ganzen Angelegenheit. Mein Bruder Adam hat die meiste Zeit seines Lebens im Gefängnis verbracht.
0: Ach.
1: Ja, ja. Wir hatten schon in unserer Jugend ständig Probleme miteinander und später kaum noch Kontakt. Hm. Aber... Zurück zu dem Brief, den mein Bruder mir hinterlassen hat.
2: Ja, was ist damit?
1: Der Anwalt meinte, es gebe einen Grund, weshalb er sich erst jetzt melden würde. Aber wegen seiner Schweigepflicht dürfe er mir nicht mehr sagen.
2: Das ist ja seltsam, aber den Brief, den hat er Ihnen gegeben?
1: Ja, den habe ich hier. Soll ich euch den Text vorlesen? Er ist mysteriös, gelinde gesagt.
0: Ja.
4: Ach, naja, geheimnisvolle Botschaften und Rätsel aller Art sind schließlich unsere Spezialität.
1: Ja, wartet's nur ab. Also, passt auf. Wenn dich wirklich interessiert, was damals in der Finsternis geschehen ist, kleiner Bruder, dann sieh im wahren Zentrum der Zentrumsstadt nach. Die Elfen sind die Wahrheit. Ach, würde es nur nicht brennen. Es hat so viel Zeit gekostet. 13 Jahre, 14 Monate und 15 Wochen. Ja, das war's.
0: Das ist in der Tat sehr mysteriös. Darf ich mal sehen?
1: Ja, bitteschön.
2: Von welcher Finsternis ist in dem Brief denn die Rede? Und was meint Ihr Bruder mit... Was war das nochmal? Zentrumsstadt.
1: Ja, Zentrumsstadt.
4: Ja, und wieso nennt er so eine seltsame Zeitangabe? Und einen Brand?
2: 13 Jahre, 14 Monate, 15 Wochen, so drückt sich doch kein Mensch aus.
4: Ja.
0: Gibt es denn in diesem Text irgendwelche Bezüge zu Ihrem Bruder, Sir?
1: Na, ich bin mir nicht sicher. Adam hat eine Bank ausgeraubt und wurde damals in einer spektakulären Flucht quer durch Amerika verhaftet. Aha. Mitten in der Nacht.
0: Hm. Tja... Ich verstehe, worauf Sie hinaus wollen. Eine Verhaftung in der Nacht. Darauf bezieht er sich, wenn er schreibt, was damals in der Finsternis geschehen ist.
1: Ja, genau das denke ich auch. Er gibt mir den Auftrag, herauszufinden, was sich in jenen Stunden wirklich ereignet hat. Mhm. Und natürlich interessiert es mich auch. Deshalb bitte ich euch um Hilfe, Jungs. Ich möchte euch engagieren.
4: Schon passiert.
2: Ja. Und wo sollen wir mit unseren Ermittlungen beginnen?
0: Genau das sagt uns der Brief doch. Im wahren Zentrum der Zentrumsstadt.
2: Ach was, ja. Und wo soll das sein, Just, bitte?
0: Na, das müssen wir erst noch herausfinden.
1: Ach, ich sollte wohl noch erwähnen, dass jemand auf dem Weg zu euch versucht hat, mir den Brief abzunehmen.
2: Was?
1: Ja. Ich wurde von hinten plötzlich von 2 massigen Armen umklammert, während mir eine raue Stimme ins Ohr krächzte. Ich soll ihm sofort den Brief aushändigen.
2: Nein.
4: Ja, und dann?
1: Ja, ich habe mich natürlich geweigert. Ich habe mich losgerissen und den Angreifer erfolgreich in die Flucht geschlagen. Und bevor ihr fragt, ich konnte kaum etwas von ihm erkennen. Aha. Denn er hatte eine Mütze tief ins Gesicht gezogen. So ein bulliger Kerl. Also, ja, mehr kann ich auch nicht sagen.
0: Also der Überfall war kein Zufall. Der Täter wusste genau über den Brief Bescheid.
2: Ja, und er war bereit, sie dafür anzugreifen.
1: Ja, da die Botschaft von Adam ist, hätte ich eigentlich mit Problemen rechnen müssen. Mhm. Also wie gesagt, es gab immer wieder Ärger mit ihm. Er war schon in seiner Jugend das schwarze Schaf der Familie. Mhm. Später war er mehrfach im Gefängnis, bis er geheiratet hat. Eine junge Lehrerin.
4: Mhm. Aha. Und nach der Hochzeit hat sich alles geändert?
1: Das hatte ich damals gehofft. Die beiden wirkten so glücklich, aber dann...
0: Dann hat Ihr Bruder eine Bank überfallen.
1: Tja, ja, leider. Gemeinsam mit einem Komplizen. Nach monatelanger Suche konnte die Polizei ihn im Bundesstaat Pennsylvania festnehmen.
0: Damals in der Finsternis.
1: Ah, ja, so ist es. In jener Nacht konnte Adam nicht mehr fliehen. Wohl aber sein Komplize. Ihn hat man nie gefasst. Adam hat geschwiegen und ihn nie verraten. Aha. Selbst als man ihm Strafmilderung versprach, hat er dicht gehalten.
4: Und die Beute?
1: Die Beute ist nie wieder aufgetaucht. Wahrscheinlich hat der Komplize meines Bruders sich damit ein schönes Leben gemacht.
2: Na, und Ihr Bruder?
1: Ja, nach einer halben Ewigkeit im Gefängnis wurde er entlassen und kehrte zu seiner Frau zurück. Phyllis hat ihn trotz seines Verbrechens nicht verlassen.
0: Haben Sie ihn nach seiner Freilassung denn noch gesehen?
1: Ein einziges Mal. Ja? Ich denke, ich als Kommissar war bei ihm nicht willkommen. Ja. Der Kontakt brach wieder ab und vor 2 Jahren ist Adam gestorben.
0: Könnten Sie uns die Telefonnummer von seiner Frau geben?
1: Kein Problem, aber ich kann mir nicht vorstellen, dass Phyllis...
3: Das kam von draußen. Schnell hin, Kollegen. Kommen Sie, Sir.
4: Da auf dem Beet. Was ist das?
1: Vorsicht, Jungs. Nicht zu dicht rangehen.
3: Das sieht mir nach den Resten von einer Bombe aus.
1: Eine seltsame Bombe.
3: Ein Glück erst, dass dein Onkel und deine Tante nicht gerade hier sind, denn wenn die... Da! Im Küchenfenster!
0: Jemand ist im Haus! Die wollten uns nur nach draußen locken!
4: Schnell rein! Ja. Oh.
0: Mist! Sie sind durchs Fenster abgehauen!
4: Hört ihr das? Die sind weg!
3: Es waren 2 Personen. Eine Frau und ein ziemlich großer, bulliger Mann.
1: Ob das der Kerl war, der mich überfallen hat?
0: Der Briefkollegen! Er ist weg!
1: Das darf doch nicht wahr sein.
3: Ach, wir haben uns reinlegen lassen wie blutige Anfänger. Wie die Trottel sind wir alle nach draußen gestürmt, als die Bombe hochgegangen ist.
4: Was machen wir denn jetzt?
1: Ehrlich gesagt hoffe ich auf Justus' fotografisches Gedächtnis.
0: Ich denke, ich kann den Brief mit eurer Hilfe rekapitulieren.
5: Ein paar Minuten später hatte der erste Detektiv gemeinsam mit seinen Freunden die Botschaft von Adam Reynolds aufgeschrieben.
2: Und 15 Wochen. Gut, Kollegen, dann lese ich mal vor. Wenn dich wirklich interessiert, was damals in der Finsternis geschah, kleiner Bruder, dann sieh im echten Zentrum der Zentrumsstadt nach. Die Elfen sind die Wahrheit. Ach, würde es nur nicht brennen. Es hat so viel Zeit gekostet. 13 Jahre, 14 Monate und 15 Wochen.
0: Moment. Im echten Zentrum ist, glaube ich, falsch. Das muss im wahren Zentrum heißen.
2: Im wahren?
0: Ich bin mir ganz sicher. Ja, im wahren Zentrum.
4: Okay. Das macht doch keinen Unterschied.
0: Das kann man nie wissen, Zweiter. Wenn sich eine Geheimbotschaft zwischen den Zeilen verbirgt, kann alles wichtig sein. Jeder Buchstabe und jedes Satzzeichen.
2: Moment mal, Freunde. Seht euch mal hier die letzten Zeilen an. Ja? Von welcher Zeitspanne spricht Adam Reynolds da eigentlich? 13 Jahre, 14 Monate und 15 Wochen. Das ist doch eine sehr seltsame Abfolge, findet ihr nicht?
4: Ja, ja.
2: Wie lange saß Ihr Bruder im Gefängnis, Sir?
1: Ja, also wartet mal. Das müssen ungefähr 14,5 Jahre gewesen sein.
0: Konkreter ausgedrückt vermutlich genau 13 Jahre, 14 Monate und 15 Wochen.
1: Darauf also bezieht sich die seltsame Zeitangabe in Adams Botschaft. Ja, ja. Nur, warum hat er sich so eigenartig ausgedrückt? Und was sollen die ganzen anderen Rätsel?
0: Dazu sollten Sie sich den Anfang der Nachricht Ihres Bruders anschauen, Sir. Er betont dort etwas, nämlich... ob es Sie wirklich interessiert, was damals geschehen ist, als er gefangen genommen wurde.
2: Ja, nur wenn Ihnen Ihr Bruder eben doch wichtig ist, sollen Sie die Botschaft verstehen.
1: Ja, natürlich bedeutet er mir etwas. Und wenn ich das erst jetzt, 2 Jahre nach seinem Tod, beweisen kann, dann soll das eben so sein. Vor allem will ich es mir auch selbst beweisen.

0: Volltreffer, Freunde. Ich hab's.
1: Du hast was,
0: Bob? In die Suchmaschine Zentrum Stadt und Pennsylvania eingegeben. Aha. Immerhin wurde Adam in diesem Bundesstaat gefasst. So, und jetzt stellt euch vor. Dort gibt es einen Ort namens Centralia, der früher Centreville oder Centerville hieß.
2: Die Zentrumsstadt.
1: Ach, mir kommt da gerade eine Idee, Bob.
0: Ja?
1: Schau doch mal im Internet nach, ob du herausfinden kannst, wo genau Reynolds Bruder verhaftet worden ist.
0: Bin schon dabei.
2: Du meinst, ob er vielleicht in Centralia geschnappt wurde?
1: Genau.
0: Bingo.
1: Hatte ich recht?
0: Ja, und ob? Moment mal, dann passt das ja wie die Faust aufs Auge, Justus. Hm? Denn schaut euch mal an, wie man Centralia auch noch nennt.
1: Ja?
0: Die brennende Stadt. Und dafür gibt's einen sehr guten Grund.
2: Und der wäre?
0: Sehr spannend. 1962 ist dort in einem Kohlebergwerk unter der Stadt ein Brand ausgebrochen.
1: Ja?
0: Und dieses Feuer wütet seitdem ununterbrochen. Bisher ist es nicht möglich, die Flammen zu löschen. Hier steht, die Regierung hat alles nur Denkbare versucht und zig Millionen Dollar in Löschversuche investiert. Ist inzwischen jedoch aufgegeben.
2: Das ist ja irre. Sowas gibt es?
1: Ja, gibt es. Aber wie kam es dort zu diesem Brand?
0: Ja, angeblich hatte das Feuer seinen Ursprung auf einer Müllverbrennungsanlage und ist von dort aus in die Stollen des Bergwerks vorgedrungen. Die Kohle hat sich entzündet und seitdem schwelt dort ein Höllenfeuer.
1: Hast du noch was gefunden?
0: Ja, hier. Hört euch das an. Die Kohleindustrie war der größte Arbeitgeber. Das Netz der Stollen war rasch gewachsen, bis schließlich der Brand ausbrach. Aha. Die Stadt ist fast völlig verlassen, das Leben dort beinahe unmöglich. Nahezu alle Häuser sind eingestürzt oder abgerissen. Nur noch wenige Gebäude stehen.
2: Fast völlig verlassen?
0: Ja.
2: Wer könnte denn dort noch wohnen?
0: Naja, hier steht, dass sich einige Leute einfach nicht aus ihrer Heimat vertreiben lassen wollen. Laut Internet wohnen noch 14 Menschen dort. Früher waren es über 3000. Dabei schweben sie in ständiger Gefahr. Wege und Gebäude sacken plötzlich ab, der Asphalt reißt auf, steigen giftige Dämpfe und Qualm in die Höhe.
3: Das klingt ja immer besser.
0: Das Feuer brach übrigens in dem Monat aus, in dem Adam Reynolds sich dort aufgehalten hat.
2: Das kann kein Zufall sein. Wir sind da garantiert auf der richtigen Spur, Kollegen.
0: Ja.
1: Reich mir mal das Telefon, Bob.
0: Ja, was hast du denn jetzt vor, Just?
1: Ja, danke. Ich werde Adam Reynolds Witwe Phyllis anrufen. Die Nummer hat uns Samuel Reynolds ja gegeben.
0: Ja, ja.
1: So.
2: Und was gedenkst du?
1: Still jetzt! Ich schalte den Verstärker ein.
4: Ja, bitte.
1: Hier spricht Justus Jonas. Spreche ich mit Phyllis Reynolds?
4: Wer? Ich meine, wer sind Sie?
1: Justus Jonas. Ich kannte Phyllis Mann Adam und...
4: Oh, dann wissen Sie es noch nicht. Es tut mir leid, Ihnen sagen zu müssen, dass Phyllis tot ist.
1: Oh.
4: Sie ist vor 5 Tagen verstorben.
1: Oh, oh je. Also das bedauere ich sehr, dann... Tja, dann entschuldigen Sie bitte meinen Anruf und, ja, auf Wiederhören.
4: Nichts für ungut. Auf Wiederhören.
1: Tja, was sagt man dazu, Kollegen? Vor 5 Tagen gestorben.
0: Ja, und kurz darauf hat sich der Anwalt bei Samuel Reynolds gemeldet. Auch das kann doch kein Zufall sein.
1: Genau. Nun wissen wir, warum der Brief gerade jetzt weitergegeben wurde. Der Tod von Adams Witwe muss der Auslöser gewesen sein.
0: Ja, aber warum?
1: Mehr Antworten werden wir wohl nur an einem einzigen Ort finden können.
2: Moment mal. Du willst dahin?
1: Selbstverständlich.
0: Nur mal langsam, Justus. Pennsylvania liegt an der Ostküste. Das ist alles andere als ein Katzensprung. Da genügt keine kleine Spritztour am Nachmittag.
1: Ich bin sicher, dass Mr. Reynolds uns unterstützen wird. Kollegen, die 3 Detektive gehen auf eine weite Reise.
0: Okay.

0: Tatsächlich war Samuel Reynolds bereit, die Kosten für die Reise zu übernehmen und die drei Detektive zu begleiten. Im Nachbarort von Centralia bezogen sie gemeinsam ein kleines Hotel. Während sich der pensionierte Kommissar noch etwas ausruhen wollte, machten sich die drei Fragezeichen auf den Weg zur brennenden Stadt.
1: Da ist die Stadtgrenze. Seht ihr das Hinweisschild dort?
2: Ja.
3: Fahr mal etwas langsamer, Zweiter.
1: Ja.
2: Lebensgefahr. Feuer unter Tage. Das Betreten der Stadt kann zu schweren Verletzungen oder zum Tod führen. Gefährliche Gase. Der Untergrund kann nachgeben und plötzlich einstürzen.
1: Das klingt nicht besonders aufmunternd.
3: Wir sollten den Leihwagen besser hier parken, bevor er noch Schaden nimmt.
2: Ja. Vernünftiger Vorschlag. Fahr dort rechts ran, Zweiter.
1: Ja, mach ich. So.
3: Okay.
1: Eine Geisterstadt. Unheimlich, findet ihr nicht?
2: Ja. Vor ein paar Generationen hat hier das Leben pulsiert. Wie wird das wohl erst in 50 Jahren aussehen?
3: Dort klafft ein breiter Riss in der Straße.
1: Rauch quillt daraus hervor.
2: Das stinkt nach Qualm.
3: Oh, die Erdspalte ist ganz schön tief.
2: Fass mal den Asphalt an, Freunde. Hm? Warm. Fast heiß.
3: Boah. Offenbar verläuft direkt unter uns einer der brennenden Stollen. Gehen wir weiter, Kollegen.
1: Ja. Es wird schon dunkel.
2: Ist ja merkwürdig. Hm? Seht ihr den Fahnenmast dort vor dem Gebäude?
1: Die amerikanische Flagge hängt daran. Was ist daran so ungewöhnlich?
2: Ja, der Stoff sieht nicht so aus, als würde die Flagge da schon jahrelang hängen. Hm.
3: Ich vermute mal, dass die letzten Stadtbewohner, die es hier noch aushalten, die Fahne als Zeichen ihrer Heimatverbundenheit gehisst haben. Und schließlich ist dieses Gebäude dahinter das Rathaus und da wird es...
1: Das Rathaus? Das würde ja bedeuten, dass wir uns schon im Stadtzentrum befinden.
3: Ja, so ist es. Aber ob es das wahre Zentrum ist, von dem Adam Reynolds in seinem Brief spricht, das wird sich noch zeigen müssen.
2: Hey, in dem Haus dort hinten, da ist gerade das Licht angegangen.
3: Damit wissen wir, welches dieser Domizile bewohnt ist.
2: Ja, also ich dachte, hier würde es jede Menge Sensationstouristen geben, aber es scheint, als wären wir hier ganz allein.
1: Ja, kein Wunder, dass sonst niemand hier ist. In der Dunkelheit durch eine unter der Erde brennende Geisterstadt zu spazieren, wo jeden Augenblick eine Flamme aus der Erdspalte schießen kann, finde ich nicht so lustig.
3: Immer mit der Ruhe, Zweiter. Schließlich stecken wir nicht mitten in einem Hollywood-Film, wo es auf die Effekte ankommt. Es wird schon nichts passieren.
1: Ich frage mich, woher du diese Zuversicht nimmst.
2: Freunde, da, hinter dem Rathaus, in den Rauchschwaden, da ist jemand. Seht ihr?
1: In Deckung, Kollegen!
3: Vielleicht sind wir auch übervorsichtig. Das könnte auch ein ganz harmloser Bewohner der Stadt sein.
2: So ein Quatsch nie und nimmer. Seht ihn doch an. Großer, bulliger Kerl. Genauso ein Hühne wie der Mann, der Reynolds überfallen und den Brief auf dem Schrottplatz geklaut hat. Jetzt kommt er näher.
1: Wenn er uns angreift, ja, dann muss er an einer Seite des Brunnens vorbei. Wir nehmen die andere und dann ab durch die Mitte.
3: Vielleicht hat er uns gar nicht entdeckt.
2: Da, er dreht um und geht auf das Haus dort zu. Die Tür geht auf. Zwei Gestalten kommen raus. Und jetzt versteckt er sich.
1: Hä? Was um alles in der Welt hat das zu bedeuten?
2: Ein alter Mann und eine junge Frau. Also ich fress einen Besen, wenn es nicht die ist, die aus eurer Küche Reynolds Brief gestohlen hat.
1: Ja.
2: Von der Statur her könnte sie es sein.
3: Ja, aber wieso versteckt sich der Hühne vor den beiden? In Rocky Beach haben sie doch zusammengearbeitet.
2: Ich mache mit meinem Handy Fotos von denen.
1: Jetzt holt der Alte die Flagge ein.
4: Das mache ich jeden Abend. Und morgens esse ich sie wieder. Ein Ritual, das mir zeigt, dass Centralia noch immer ein Teil der USA ist. Auch wenn die Regierung das vielleicht anders sieht und denkt, dass alles hier wäre nur noch Ödland.
5: Ja, verstehe. Diese Stadt ist ihre Heimat, richtig?
4: So ist es, Mrs. Deering. Und so wird es auch in Zukunft sein.
5: Ja. Noch einmal zu meiner Frage. Können Sie mir mehr über das wahre Zentrum dieser Stadt sagen?
4: Ich werde Ihnen sagen, was ich vermute. Aber nur, wenn Sie mitkommen. Irgendwo dort draußen ist noch mein Hund unterwegs und eigentlich kommt er immer zum Haus zurück, sobald es dunkel wird. Ja, aber manchmal muss ich ihn eben suchen, wenn er... Ziggy! Ziggy! Ziggy!
2: Verflixt! Diese Mrs. Deering ist uns einen Schritt voraus bei der Suche nach dem wahren Zentrum. Und der alte Kerl scheint etwas zu wissen.
1: Oder zumindest zu vermuten. So hat er sich jedenfalls ausgedrückt.
2: Perfekt. Das Foto von der Frau ist gestochen scharf geworden.
1: Was hast du damit vor?
2: Das Samuel Reynolds zeigen. Vielleicht hat er die Frau schon mal gesehen. Außerdem kennen wir ja nun auch ihren Namen. Alles ist noch verwirrender geworden. Der Hühne scheint doch nicht mit dieser Mrs. Deering zusammenzuarbeiten, sonst würde er sich nicht vor ihr verstecken.
6: Köpfe runter! Der Hühne kommt aus seinem Versteck.
2: Ja, jetzt schleicht er durch die Dunkelheit davon. Peter, du solltest mit dem Wagen zu unserem Hotel zurückfahren und Reynolds sofort die Fotos auf Bobs Handy zeigen.
6: Die Bilder doch schicken.
2: Was denn auf das Hoteltelefon? Du vergisst, dass Reynolds eins dieser Steinzeit-Handys besitzt.
6: Ja, ja, schon gut.
2: Beeil dich!
6: Ach, und ihr? Wollt ihr etwa hier bleiben?
2: So ist es. Wir müssen versuchen, noch mit dem einen oder anderen Stadtbewohner zu sprechen. Wir bleiben aber über die Handys in Kontakt.
6: Einverstanden. Ehrlich gesagt bin ich froh, wenn ich diese Geisterstadt verlassen kann.
1: Und euch wünsche ich viel Glück.
6: Ja, warte mal.
2: Hier, hast du mein Handy?
6: Ja. Okay. Just, dein Handy ist einsatzbereit.
2: Volle Akkuanzeige.
6: Gut, dann ist ja alles klar. Bis später.
2: Ja,
6: mach's gut.

0: Moment.
1: Peter.
2: Guten Abend, Sir.
1: Und ich dachte schon, es wäre wieder der Hotelverwalter.
2: Hat er Sie gestört?
1: Na, er hat schon dreimal unter einem blöden Vorwand bei mir geklopft, aber komm erst mal rein.
2: Ja, danke.
1: Und? Habt ihr schon etwas herausgefunden?
2: Und ob?
1: Na, da bin ich ja mal gespannt.
3: Rasch gab der zweite Detektiv dem ehemaligen Kommissar eine Zusammenfassung der Ereignisse.
1: Das ist ja alles äußerst interessant.
2: Hm. Aber der Name der Diebin, Deering, sagt Ihnen nichts.
1: Deering? Nein, nie gehört.
2: Hm. Bob hat mit seinem Handy ein Foto von ihr geschossen. Hier, schauen Sie mal.
1: Ja. Tut mir leid, ich habe die noch nie gesehen.
2: Hm.
1: Oder eine gewisse Ähnlichkeit ist schon vorhanden. Das kann ich nicht leugnen.
2: Eine Ähnlichkeit? Mit wem? Wie meinen Sie das?
1: Mit meinem Bruder und mit Phyllis, seiner Frau, soweit ich mich an sie erinnern kann. Zeitlich könnte das durchaus passen.
2: Zeitlich könnte was passen, Sir? Was meinen Sie damit?
1: Ich hatte kaum Kontakt mit Adam, aber ich glaube, ich habe diese Mrs. Deering doch schon einmal gesehen.
2: Ach.
1: Auf der Beerdigung meines Bruders. Wir haben allerdings nicht miteinander gesprochen.
2: Mrs. Deering war auf der Beerdigung ihres Bruders?
1: Ja, ich hatte schon immer den Verdacht. Also, was ist, wenn mein Bruder eine Tochter hätte, von der er mir nie erzählt hat? Sie müsste dann wohl heute erwachsen sein.
2: Sie meinen Mrs. Deering?
1: Ja, so muss es sein. Die geheimnisvolle Diebin ist die Tochter meines verstorbenen Bruders. Meine eigene Nichte.

0: Ach, wieder nichts. Dabei war ich so sicher, dass dieses Haus hier bewohnt ist.
1: Diese Schrottbude, meinst du wohl? Ja. Außerdem brennt hier sowieso kein Licht. Hier wohnt keiner, Justus. Komm, gehen wir weiter.
0: Also schön.
1: Pass auf! Da ist wieder so ein Loch. Meine Güte, da kommt ja ganz schön viel Rauch raus.
0: Und heiß ist es auch.
1: Was hast du denn gedacht? Da unten brennt es. Ich komme mir vor, als würde ich über dem Eingang zur Hölle stehen.
0: Also wirklich, Kollege. Wenn Peter so etwas sagt, okay, aber du?
1: Das ist mir hier alles nicht geheuer. Dir etwa?
0: Ganz und gar nicht. Aber mit dem Einstieg in die mythische Verdammniszone für die verlorenen Seelen hat das bestimmt nichts zu tun.
1: Just, das ist sogar für deine Verhältnisse ziemlich schräg formuliert und... Moment mal. Hast du das gehört?
0: Was?
1: Ja, da war doch eben was. Nee. Okay, hab mich wahrscheinlich getäuscht.
0: Schalten wir vorsichtshalber unsere Taschenlampen aus. Irgendwo müssen ja auch noch diese Mrs. Deering, der ältere Mann und auch dieser Hühne herumschleichen. Die sollten wir nicht gerade mit Gewalt auf uns aufmerksam machen.
1: Ja, gut. Da kommt jetzt aber wirklich jemand.
0: Das ist der Alte, der hier wohnt.
1: Ja.
0: Offenbar hat er seinen Hund gefunden. Und unserer Diebin hat er wohl gezeigt, was sie sehen wollte. Jedenfalls ist sie nicht mehr bei ihm.
1: Ja, und was machen wir jetzt?
0: Na, was wohl? Wir sagen ihm guten Tag.
1: Das ist doch nicht dein Ernst, oder?
0: Okay, dann ihm guten Abend. Komm.
2: Guten Abend, Sir.
3: Ja? Was ist denn heute nur los?
0: Entschuldigen Sie, vielleicht können Sie uns helfen.
3: Kommt ganz drauf an. Was führt euch beide denn hierher? Es ist gefährlich in Centralia. Ihr solltet nicht einfach hier herumlaufen, Jungs. Es gibt überall Einbrüche im Boden und nicht alle sieht man so gut wie den dort.
0: Wir danken Ihnen für den Hinweis, Sir. Da Sie sich offenbar hier in Centralia gut auskennen, wären Sie so freundlich, uns eine Frage zu beantworten?
3: Das will ich meinen, dass ich hier Bescheid weiß. Ich wohne schon mein ganzes Leben lang hier.
1: Aha.
3: Übrigens unter anderem deshalb, weil ich hier meine Ruhe habe. Dachte ich zumindest. Aber heute geht's hier zu wie in einem Taubenschlag.
1: So?
3: Lass gut sein, Siggi. Die Jungs tun uns doch nichts. Ich heiße übrigens Logan Bennett.
0: Mein Name ist Justus Jonas und das ist mein Kollege Bob Andrews.
1: Hallo.
3: Kollege?
0: Ja, wir sind Detektive.
3: Aha, verstehe. Und was treibt euch nach Centralia? Wollt ihr herausfinden, wie das Feuer ausgebrochen ist?
1: Nun ja.
3: Ich hab da meine eigene Theorie. Glaube auch nicht an den Firlefanz, dass es aus Fahrlässigkeit in der Müllhalde zu brennen anfing und sich von dort aus verbreitet hat.
1: Aha, Sie scheinen ja wirklich gut Bescheid zu wissen.
3: Muss ich ja, als Stadtforscher.
1: Aha.
3: Lasst mich raten. Ihr fragt mich jetzt, ob ich weiß, wo sich das wahre Zentrum dieser Stadt befindet.
1: Bitte lassen Sie mich ebenfalls raten, Sir. Das wissen Sie, weil sich eine Frau namens Deering heute schon einmal danach erkundigt hat.
3: Offenbar versteht ihr euer Detektivhandwerk. Tja. Na, dann kommt mal mit.
0: Wohin?
3: Lasst euch überraschen.
4: Mr. Bennett führte Justus und Bob zu seinem Haus. Er öffnete die Tür und entzündete eine alte Öllampe. Im Inneren seiner Zimmer stank es nach altem Qualm, der konzentrierte Geruch der brennenden Stadt. Wahrscheinlich hatte Mr. Bennett das Lüften aufgegeben und nahm den Geruch in seinem Haus schon gar nicht mehr wahr.
3: Ihr, setzt euch doch. Also, ich werde euch dasselbe sagen wie Mrs. Deering. Aber ich fürchte, es wird euch nicht gefallen.
0: Warten wir es ab.
3: Nun, ich habe Amanda ins alte Stadtzentrum geführt.
1: Amanda?
3: Mrs. Deering.
1: Ach so.
3: Ja, dort hat früher der alte Saloon gestanden, mit dem hier alles angefangen hat. die Bullshead Tavern.
0: Und Sie glauben, das wahre Zentrum liegt dort, wo sich der Saloon befand?
3: Eine Vermutung. Wisst ihr, ich schreibe gerade die Geschichte der Stadt auf. Das Buch ist fast fertig und ich hoffe, dass es Aufmerksamkeit erregen wird. Denn wegen des Brandes ist Centralia ja nicht irgendein Ort wie tausend andere.
0: Vorhin sagten Sie, Sie glauben nicht an einen zufälligen Brand.
3: Natürlich nicht. Das ist der typische Unsinn, den unsere Regierung bei solchen Gelegenheiten immer von sich gibt.
1: Dann glauben Sie an eine Art Verschwörung?
3: So ist es. Aber eigentlich wolltet ihr ja etwas über das Zentrum wissen.
0: Das Zentrum der Zentrumsstadt, ja.
3: Eine interessante Formulierung. Amanda hat es genauso ausgedrückt. Ich habe sie zum alten Standort des Saloons geführt.
0: Und sie hat sich dann alles genau angesehen?
3: Ja, aber sie war nicht besonders zufrieden. Oh. Ich frage mich, was sie gesucht hat.
1: Tja, keine Ahnung, Sir. Woher sollen wir das wissen?
3: Na, ihr seid doch hinter genau derselben Sache her. Also, ich glaube nicht, dass es ausgerechnet dort irgendein Geheimnis gibt. Ich kenne meine Stadt besser als jeder andere.
0: Also, Mr. Bennett, uns liegt ein altes Dokument vor.
3: So.
0: In dieser Aufzeichnung ist die Rede von einem wahren Zentrum dieser Stadt.
3: Aha.
0: Und ich glaube, dass das Gebäude, in das Sie Mrs. Deering geführt haben, nicht damit gemeint war.
3: Ach, und wieso nicht?
0: Ein wahres, also eher im Sinne eines verborgenen Zentrums, muss damit gemeint sein. In einer eher poetischen Bedeutung.
3: So etwas gibt es nicht. Stadtplanung und Architektur sind eine ganz nüchterne Sache. Entweder ist etwas im Zentrum oder nicht. Alles andere ist Humbug.
0: Mit Verlaub. Ich glaube, Sie irren sich. Sagen Sie, gab es vielleicht ein bedeutendes Ereignis während der Stadtgründung oder kurz danach? Ein außergewöhnliches Verbrechen?
1: Ja, ja.
0: Einen Mord? Ein Grubenunglück beim Kohleabbau? Oder eine Geistererscheinung? Irgendetwas Mystisches?
3: Nichts dergleichen, Jungs.
1: Hat man denn vielleicht jemals etwas von Elfen in Centralia gehört?
3: Elfen?
1: Ja.
3: Also wie kommt ihr denn jetzt darauf? Aber wartet mal. Ich hätte da noch eine andere Idee.
1: Ach, ja, und die wäre?
3: Ihr habt doch nach etwas Mystischem gefragt.
1: Ja.
3: Damit kann ich tatsächlich dienen.
1: Ach, wirklich?
3: Ja, es hat aber nichts mit einem Zentrum zu tun, aber vielleicht ist es trotzdem interessant.
1: Ja, ja, erzählen Sie.
3: Alexandria. Der Gründervater unserer Stadt hat damals im 19. Jahrhundert ein Straßennetz geplant, das Centreville, wie er die Stadt nannte, an die Gegend anbinden sollte.
1: Aha.
3: Teile davon wurden verwirklicht. Seine verrückteste Idee ist allerdings untergegangen.
1: Ja? Verrückteste Idee?
3: Ja, Centreville hätte ein ganz besonderer Ort sein sollen, wenn es nach Ria gegangen wäre. Eine weithin berühmte Stadt. Etwas Einmaliges, das man sofort erkennen konnte. Vor allem aus der Luft.
1: Aus der Luft?
3: Ja, und auf einer tieferen Ebene, wie er es ausgedrückt hat.
1: Wie darf man das denn verstehen?
3: Wartet mal.

0: Rhea war ein Mystiker, wisst ihr? Also an übernatürlichen und magischen Dingen interessiert.
1: Ach, jetzt machen Sie uns aber neugierig.
0: Ja. Seid ihr über die Pennsylvania State Route 61 gekommen?
2: So ist es.
0: Die Straße endet in Centralia. Das ist das östliche Ende der Route 61. Aha. Außerdem verläuft die Route 42 in Nord-Süd-Richtung durch Centralia. Aha. Stellt euch vor, ihr fliegt in einem Hubschrauber über die Stadt und konzentriert euch auf diese beiden Hauptstraßen. Aha. Na, was würdet ihr dann sehen?
1: Ja, was würden wir dann sehen? Wir würden sehen ein Symbol. Ungefähr in der Form eines großen T.
0: Ganz genau.
2: Ja.
0: Das ist ein kleines Überbleibsel von Alexander Rias ursprünglichen Plänen des Straßennetzes. Doch eigentlich plante er ein Symbol, das die Stadt umgeben sollte.
1: Ach so.
2: Und das wäre?
0: Ein einige Kilometer großes, aus Straßen gebildetes Pentagramm.
2: Ein Pentagramm? Mhm. Höchst interessant. Dieses Zeichen gilt als Schutzsymbol vor bösen Mächten.
0: Ja.
2: Wer in einem solchen fünfzackigen Stern steht, den können böse Geister nicht erreichen, heißt es.
0: Ja, so sagt man.
2: Aber warum? So viel Mystik? Ausgerechnet hier, mitten im Nichts? Wer hätte denn die Straßen benutzen sollen?
0: Na, uns erscheint das heute seltsam, klar. Aber wer weiß schon, was Rhea damals dazu bewogen hat?
2: Na ja.
0: Jedenfalls hat er sich alles genauestens überlegt.
2: Aha.
0: Und in diesem Buch hier ist die detaillierte Skizze seiner Idee.
1: Darf ich mal?
0: Ja, seht es euch an.
1: Interessant, ein fünfzackiger Stern und in dessen Zentrum hat er Gebäude gezeichnet.
0: Ja, die Innenstadt von Centralia. So wie Rhea sie Mitte des 19. Jahrhunderts geplant hatte.
1: Ja, dann wissen wir jetzt, wo wir suchen müssen. Huh?
0: Und wo?
2: Ein Pentagramm hat einen genau bestimmbaren Mittelpunkt.
0: Mhm.
2: Es ist eine simple mathematisch-geometrische Aufgabe, dieses Zentrum zu bestimmen. Wenn man von den Ecken des zentralen Fünfecks die Senkrechte auf die gegenüberliegende Seite zieht, kreuzen sich alle Linien an exakt einem Punkt.
0: Ja, und das ist der Mittelpunkt des Pentagramms.
1: Genau. Und wenn wir das bei dem damals geplanten Straßennetz wiederholen und auf die aktuelle Karte anwenden, erhalten wir den genauen Ort irgendwo in Centralia.
2: Das wahre Zentrum der Zentrumsstadt. Genial! Sagen Sie, Mr. Bennett, hätten Sie etwas dagegen, wenn wir unseren Freund und Kollegen Peter Shaw verständigen und ihn bitten, hierher zu kommen?
1: Ja, gute Idee.
0: Etwas dagegen? Nein, ruft ihn nur an.
2: Danke.
3: Als Peter am Haus von Mr. Bennett ankam, waren seine Kollegen noch eifrig dabei, an dem Pentagramm zu arbeiten. Kurz tauschten sie ihre jeweiligen Ermittlungsergebnisse aus. Dann machten sie sich wieder ans Werk.
0: So. Wartet.
2: Die eine Linie noch.
0: Ja. So.
1: Fertig. Jetzt haben wir den Punkt.
4: Auf der Karte liegt dort ein alter Eingang in das Bergwerk. Soll das etwa heißen?
2: Ja, genau das, Zweiter. Dort liegt das wahre Zentrum der Stadt. Was immer wir auch suchen, es befindet sich unter der Oberfläche.
4: In einem brennenden Bergwerk? Wir können doch da nicht runter.
2: Ganz im Gegenteil. Wir können nicht nur, wir müssen. Und wir werden.
1: Aber Justus, wenn dort unten irgendetwas versteckt war, ist es schon vor Jahrzehnten verbrannt.
0: Das muss nicht unbedingt sein. Es gibt Bereiche, in die das Feuer noch nicht vorgedrungen ist.
1: Aha.
0: Aber ich würde euch trotzdem davon abraten, in die Tiefe zu steigen. Es ist viel zu gefährlich.
4: Da hörst du's.
2: Wir werden schon aufpassen. Mr. Bennett, sagen Sie uns nur eins. Ist es möglich?
0: Seht mal her. Dieser Einstieg liegt in einem Gebiet, wo es vor etwa 30 Jahren gebrannt hat.
2: Oh,
0: inzwischen dürfte es dort allenfalls noch kleine Glutherde geben. Mit der entsprechenden Ausrüstung kann man sich durchaus dort aufhalten.
2: Was für eine Ausrüstung?
0: Och, die Luft ist natürlich entsetzlich schlecht.
2: Ja.
0: Auf jeden Fall benötigt ihr einen Atemschutz. Außerdem natürlich Helme.
2: Ja, müssen wir diese Dinge eben schnell organisieren.
0: Ja, ja, aber ein Spaziergang wird das trotzdem nicht. Hm. Wenn ihr mich fragt, dann solltet ihr das Fachleuten überlassen.
2: Ja, aber wenn wir uns nicht beeilen, werden andere schneller sein als wir.
0: Hm. Also schön. Ihr kriegt jeder einen Helm und eine Atemmaske von mir.
2: Gut.
0: Das ist besser als nichts.
2: Mhm.
0: Ich hole sie und ihr wartet hier. Macht aber keine Dummheiten, bis ich wieder hier bin.
2: Ja.
0: Siegfried wird euch im Auge behalten.
1: Keine Sorge, Mr. Bennett.
0: Ja, ich bin gleich wieder da.
2: Ja.
5: Mann, Freunde, ist euch klar, dass wir uns in einer Sache gründlich geirrt haben? Wir haben doch geglaubt, einen Teil der Botschaft sofort verstanden zu haben. Aber eigentlich hat Adam Reynolds ganz klar auf die brennende Unterwelt der Stadt hingewiesen.
4: Wie jetzt?
5: Ja, was genau steht in Adams Brief? Denn du wissen willst, was damals in der Finsternis geschah. Versteht ihr? In der Finsternis. Ja, damit meint er die Dunkelheit in den unterirdischen Gängen. Und wir Idioten haben geglaubt, er würde auf die Nacht seiner Verhaftung anspielen.
6: Du hast recht, Kollege. Und genau dieses Rätsel lösen wir jetzt. Wir werden die Ersten sein, die herausfinden, was damals in der Finsternis vorgefallen ist.
0: So, Jungs, hier sind die Sachen.
2: Aha.
0: Bitte.
2: Okay. Danke. Da habe ich raus.
0: Ja. Und sagt mal, ihr seid immer noch entschlossen, da hinunterzusteigen?
2: Die drei Detektive tun stets, was nötig ist. Hm. Nur noch eine Sache.
0: Ja?
2: Bitte erzählen Sie Mrs. Deering oder auch sonst niemandem von unseren Plänen. Versprechen Sie uns das?
0: Ihr könnt euch auf mich verlassen, Jungs. Ich werde schweigen wie ein Grab.

0: Trotz seines Stadtplans und der Taschenlampen fanden sich die drei Detektive in der Dunkelheit nur schwer zurecht. Doch dann standen sie schließlich vor einem niedergerissenen Zaun, hinter dem sich die Ruine eines ehemaligen Bergwerksgebäudes erstreckte. Knapp die Hälfte der langen Halle war eingestürzt. Stahlstützen ragten aus Schuttbergen. Justus spazierte entschlossen auf das Gebäude zu und entdeckte eine Tür.
1: Gleich wissen wir mehr, Kollegen. Moment! Ja, und? Entweder ist sie verschlossen oder sie klemmt. Oh. Na bitte. Dann wollen wir mal.
2: Okay.
1: Das ist ein Lichtschalter.
2: War ja klar.

0: Türschloss. Da oben. Da hängen Menschen.
1: Tatsächlich. Wie?
2: Peter, Bob, entspannt euch. Das sind nur Kleider. Wir müssen hier in der Schwarzkaue sein.
1: Was?
2: Die Kauen sind eine Innovation aus...
3: Lust, sag uns einfach, warum da Kleider an der Decke hängen, ja?
2: Die Bergleute haben hier nach der Schicht ihre dreckigen Grubenanzüge ausgezogen, an Bügel oder Haken gehängt und dann an einer Kette unter die Decke gezogen. So war die Kleidung aus dem Weg und konnte lüften.
4: Hey, Freunde! Hä? Hier ist eine Falltür!
2: Ich leuchte mal hinunter.
4: Oh, Volltreffer. Von hier aus geht es direkt in die Tiefe. In das Stollensystem des Bergwerks.
2: Ein Zugang direkt hier in der Kaue? Zweifellos handelt es sich um einen Nebeneinstieg. Die eigentlichen Eingänge waren sicher größer. Meistens konnte man sie mit einem Grubenaufzug befahren.
4: Ja, gut, dass ich gleich auf diesen Eingang gestoßen bin. Denn den Aufzug, den hätten wir ohne Strom garantiert nicht zum Laufen gebracht.
2: Also los, Kollegen. Legen wir die Atemschutzmasken an und begeben uns darunter.
3: Also, mir gefällt es gar nicht, in die brennende Unterwelt hinabzusteigen.
2: Direkt unter uns brennt es seit 30 Jahren nicht mehr, hat Mr. Bennett gesagt.
3: Beruhigt dich das wirklich, Erster?
2: Nein. Aber wir gehen trotzdem.
4: Also los. Masken auf und die Sprossen hinab. Sieht toll aus.

0: Gang verzweigt sich in drei Richtungen. Laut Plan führt dieser Stollen in den Teil der Stadt, in dem wir besonders viele Spalten und Löcher im Boden gesehen haben. Die Gefahr ist also groß, dass dort durch die Brände alles in sich zusammengesackt ist.
1: Hm. Aber da wir eh nicht wissen, wo wir suchen sollen, empfehle ich, die andere Richtung einzuschlagen.
0: Also dann, ich gehe voran. Bleibt aber dicht hinter mir.
1: Darauf kannst du dich verlassen. Oh Mann, die verbogenen Stahlträger sehen nicht gerade vertrauenserweckend aus.
0: Moment mal, hier liegt was. Was ist das denn?
2: Ein Knochen?
1: Ich fürchte ja.
2: Ist das ein verbrannter Bergarbeiter?
0: Ich glaube nicht. Sieht mir eher aus wie der Rippenknochen eines kleinen Wildtieres. Ach, weiß der Himmel, wie der hierher gekommen ist.
1: Ach, toll. Können wir jetzt weitergehen?
0: Du machst einen Fehler, Zweiter. Hm? Je mehr wir über diese Gänge wissen, umso besser. Möglicherweise gibt es hier immer noch Tiere. Diese Information könnte später noch nützlich werden.
1: Womöglich war das aber auch nur die Beute irgendeines Raubtiers, das hier unten haust. Vielleicht wartet es nur darauf, uns zum Nachtisch zu verspeisen.
3: Kann doch aber auch sein, dass die Gerüchte über die Elfen stimmen und...
0: Peter! Elfen sind keine Gruselgeschöpfe, die Menschen oder Tiere fressen und Knochen hinterlassen.
3: Aber irgendetwas muss es damit auf sich haben. Sonst hätte Adam Reynolds sie nicht in seinem Brief erwähnt.
1: Ja, da hat er recht.
0: Schauen wir uns noch einmal den Mittelteil des Briefes an, Kollegen. Die Elfen sind die Wahrheit. Ach, würde es nur nicht brennen.
3: Hm? Was ist jetzt mit den Elfen?
0: Die müssen uns den entscheidenden Hinweis liefern, wo wir zu suchen haben. Denn Adam wollte, dass sein Bruder etwas findet.
1: Deshalb hat er ihm ja diesen Brief hinterlassen. Er wollte aber auch, dass er sich Mühe gibt und seinen Verstand anstrengt.
0: Also müssen wir genau das tun. Elfen. Elfen. Wo könnten hier unten Elfen existieren? Und in welcher Form?
3: Statuen vielleicht. Steinfiguren. Oder Zeichnungen.
0: Ja, lasst uns nachdenken. Adam Reynolds ging davon aus, dass das, was er hier unten versteckt hat, noch immer hier ist. Sonst hätte er den Brief an seinen Bruder nicht geschrieben.
3: Dieses Bergwerk ist wirklich perfekt, um etwas für lange Zeit zu verstecken. Außer wenn das Feuer...

0: Gegner sich ausbreitet. Peter, exakt, das ist der springende Punkt. Genau damit musste Adam auch gerechnet haben. Er wusste beim Schreiben seiner Botschaft von dem Feuer. Dennoch war er ziemlich sicher, dass die Flammen seine Hinterlassenschaft nicht zerstören würde. Was schließen wir daraus, Kollegen?
1: Du wirst es uns garantiert gleich mitteilen, Just.
0: Dass es ein Versteck geben muss, dem auch Feuer nichts anhaben kann.
2: Moment mal. Ein Feuerschutzraum? Ja, gibt es so etwas hier unten?
0: Hier, seht mal auf den Plan.
3: Was ist das?
0: Die Einzeichnung einer feuerfesten Rettungskammer.
2: Ach,
0: und wenn mich nicht alles täuscht, müssen wir in diese Richtung dort gehen.
3: Ja, dann los. Ich möchte mich nicht länger als nötig hier unten aufhalten.
0: Ja.
3: Nein, sag mir, dass das nicht wahr ist.
2: Was hast du denn, Zweiter?
3: Da hinten in dem Gang. Seht ihr den nicht?
2: Oh nein, ein rotes Flackern.
3: Das ist ein Brandherd. Und natürlich liegt er genau in unserer Richtung.
0: Kein Grund zur Panik, Kollegen. Laut Plan können wir ihn mit ein wenig Glück umgehen, falls er sich nicht allzu weit ausgebreitet hat.
2: Oh, fühlt mal, Freunde. Die Wände sind plötzlich auch ganz warm und...
0: Was hast du, Bob?
2: Da vorne.
3: Mrs. Deering. Sie hat einen Revolver.
0: Weg hier, Kollegen. Los.
4: Halt. Stehen bleiben.
3: Sie verfolgt uns.
2: Vorsichtig. Hier wird's ganz matschig. Rutscht bloß nicht aus.
0: Da lang, Kollegen.
3: Los, in die Nische.
2: Ja.
3: Taschenlampen aus.
5: Sie wird uns jedoch finden, Just. Und sie hat einen Revolver? Wenn sie damit hier unten zu schießen anfängt, wer weiß, was dann passiert?
0: Vor allem müssen wir sicher sein, dass sie uns nicht verfolgt, wenn wir zum Schutzraum gehen. Wir dürfen ihr nicht ungewollt den Weg dorthin zeigen.
5: Wie kommt sie überhaupt hier runter? Woher weiß sie Bescheid? Vielleicht ist sie uns gefolgt. Oder hat selbst die Lösung gefunden.
3: Wir können nur hoffen, dass wir sie jetzt abgehängt haben.
0: Wir müssen einen Weg zu diesem Feuerschutzbunker finden. An den Flammen vorbei und ohne, dass Mrs. Deering uns entdeckt.

0: Die drei Detektive warteten noch einige Zeit in der Dunkelheit ab. Es kam ihnen wie Stunden vor. Doch Mrs. Deering schien wie vom Erdboden verschluckt zu sein. Bob schaltete seine Taschenlampe an, schirmte den Strahl aber mit seiner Hand ab. Sie suchten auf dem Plan ihre aktuelle Position und machten sich dann auf den Weg. Der Schutzraum erwies sich als ein Metallcontainer, der in einer ausgehöhlten Nische stand. Justus klopfte gegen die Seitenwand.
1: Alles voller Ruß. Offenbar hat das Feuer genau hier einige Zeit lang gebrannt und auch den Container arg in Mitleidenschaft gezogen.
2: Wir werden sehen, ob zumindest das Innere des Schutzraums heil geblieben ist.
1: Gut gemacht, Zweiter.
3: Ja, gut gemacht.
2: Oh, der Hühne und Mrs. Deering. Presst ihr den Revolver in den Rücken?
3: Ihr werdet jetzt hübsch von hier verschwinden. Alle vier. Es sei denn, ihr wollt gleich für immer hier bleiben. Na los, Mädel. Rüber zu den Jungs. Da wird's bald. Oder muss ich schießen? Bei den Skeletten, die noch immer hier unten verstreut liegen, fallen ein paar mehr gar nicht auf.
1: Rein in den Container! Los, Mrs. Deering! Tür zu!
3: Nein, nicht!
1: Die Tür ist verriegelt.
3: Aufmachen! Sofort!
1: Ja, und jetzt? Keine Ahnung. Ich hab nicht nachgedacht, was wir tun sollen, wenn wir erstmal die Maske abnehmen.
4: Ja.
5: Du hast uns alle vor diesem Irren gerettet. Du wäre imstande gewesen, tatsächlich auf uns zu schießen.
6: Der kann an der Tür rütteln, bis er schwarz wird. Er sitzt bombenfest in ihren Angeln.
7: Wer ist denn dieser Kerl?
5: Vielleicht sollte ich zuerst sagen, wer ich bin.
7: Sie sind Adam Reynolds Tochter. Und Sie machen dem schwarzen Schaf der Familie alle Ehre. Ja. Genauso eine Verbrecherin wie Ihr Vater.
8: Auch wenn Sie sich mit dem dort draußen anscheinend nicht ganz so gut verstehen.
5: Was?
3: Raus mit euch! Dann lasse ich euch gehen. Wenn ihr Dummheiten macht, durchlöchere ich die Tür. Ich gebe euch 5 Minuten.
6: Wer ist dieser Mann?
5: Sein Name ist Conrad Nash. Aha. Er ist Privatdetektiv. Ich habe ihn engagiert.
6: Ein Detektiv? Seine Methoden scheinen mir nicht besonders gesetzestreu zu sein.
5: Ja, genau deshalb habe ich mich mit ihm zerstritten. Schließlich bekam ich sogar Angst vor ihm. Daher auch die Waffe. Aber er hat sie mir abgenommen.
3: 4 Minuten!
6: Mrs. Deering, wir haben jetzt keine Zeit für Erklärungen. Wir müssen handeln.
7: Ach, was willst du denn jetzt machen, Erster?
6: Na was wohl? Wir brechen aus und zeigen diesem Nash, was eine Harke ist.
7: Was? Ist das dein Ernst, Justus?
6: Natürlich.
5: Junge, er hat eine Waffe.
6: Ich weiß. Aber vielleicht werden wir in dem Regal da fündig.
7: Justus. Justus, was suchst du?
6: Eine Waffe.
7: Eine Waffe? In dem Regal lagern Überlebenspakete und solche Dinge, aber wohl kaum eine Waffe.
6: Na bitte. Hier. Das ist doch was.
9: Ein Feuerlöscher?
10: Das ist nicht dein Ernst.
6: Oh, doch. Und er funktioniert noch tadellos. Los, schnappt euch auch jeder ein. Es gibt genug.
7: Deswegen.
3: Noch 3 Minuten.
6: Also, folgender Plan, Kollegen. Wir kapitulieren.
7: Was?
6: Sie öffnen die Tür, Mrs. Deering, gehen als Erste raus und lenken ihn ab.
5: Ja, gut.
6: Wir greifen ihn dann mit den Feuerlöschern an.
7: Ja, aber das kann nur funktionieren, wenn wir ihn überraschen. Außerdem muss er nah genug stehen.
5: Ja, dafür sorge ich.
6: Und wenn wir ihn außer Gefecht gesetzt haben, werden Sie uns einiges erklären müssen.
5: Versprochen. Mr. Nash?
3: Was ist?
5: Wir sind bereit, uns zu ergeben, wenn Sie uns gehen lassen.
3: Habe ich euch das nicht schon angeboten? Ihr verschwindet und ich kassiere.
5: Uns geht es nur darum zu überleben.
3: Dann kommt raus.
6: Seid ihr bereit, Kollegen?
7: Ja, ja.
6: Ja. Dann öffnen Sie, Madam.
5: Okay.
3: Dort drüber, los.
4: Jetzt.
3: Na, wartet.
5: Sind Sie wahnsinnig geworden?
9: Oh nein.
4: Der Stollen bricht zusammen! Wir müssen hier raus! Der ganze
11: Haus hier!
12: Nash, flüchtet in den Gang dort!
4: Er ist verschuldet!
11: Oh, wie schrecklich!
13: Sobald wir hier raus sind, alarmieren wir die Rettungskräfte!
12: Ja, dann los!
4: Los! Nach rechts! Raus! Was machen wir, wenn auch uns der Weg versperrt ist?
11: Weißt du denn überhaupt, wo wir sind?
13: Folgt mir einfach! Schneller! Los doch!
4: Hört ihr das? Hört ihr das? Es ist still geworden.
13: Bleibt da stehen! Ja. Wir dürfen uns nicht in Sicherheit wiegen. Es kann jederzeit wieder losgehen.
11: Oh, ich muss mich noch mal bei euch entschuldigen. Genau genommen ist das alles meine Schuld.
13: Er hat geschossen. Er hat den Einsturz ausgelöst.
11: Oh, und ich habe ihn engagiert. Wenn ich daran denke, dass ich diesem Kerl auch noch die Reise finanziert habe. Oh nein.
4: Sag mal, fühlt ihr das auch? Hä? Diese Hitze.
12: Ja, da kommt Qualm aus den Wänden und Flammen. Oh, oh, oh.
13: Aber wir müssen genau durch diesen Gang. Nur er führt wieder nach oben.
11: Wir werden darin umkommen und verbrennen.
13: Wir kommen vorbei, wenn wir geschickt vorgehen. Das Feuer brennt vor allem in einer seitlichen Nische.
4: Aber die Flammen schlagen in den gesamten Gang.
13: Nur hin und wieder, Zweiter. Also ganz ruhig. Wenn wir vorbeirennen, kann uns eine Flamme auch im ungünstigsten Fall nur kurz streifen. Wir können das schaffen. Mhm. Direkt dahinter befindet sich der Ausgang.
11: Nein!
13: Doch!
11: Nein!
13: Wir müssen...
12: Justus hat recht. Also los.
13: Ja!
12: Jetzt!
13: Da ist der Schacht! Los, die Sprossen hoch! Sie zuerst, Mrs. Deering!
12: Und jetzt raus hier!
11: Oh, frische Luft. Endlich frische Luft. Bei all dem tut mir eins besonders leid.
12: Und das wäre?
11: Dass ich nun nie das Geheimnis lüften kann, das mein Vater hinterlassen hat.
13: Aber wieso nicht?
11: Na, wo auch immer er uns hinführen wollte. Es war in dem Schutzcontainer verborgen oder etwa nicht. Wir können nie mehr zurück, weil auch der Stollen eingestürzt ist.
13: Das müssen wir auch nicht.
12: Aber was meinst du damit, Erster?
13: Ich habe das Rätsel bereits gelöst. Die Elfen sind die Wahrheit.
12: Ja, gut, klar, das stand in der Botschaft, aber...
13: Nichts aber. Wir haben die ganze Zeit über an irgendwelche Fabelwesen gedacht. Aber die gab und gibt es in diesem Bergwerk selbstverständlich nicht. Im Schutzraum allerdings gab es sehr wohl Elfen.
12: Was? Du spinnst ja.
13: Ja, aber es waren keine Fabelwesen, sondern eine ganz andere Art von Elfen. Hä? Nämlich Zahlen. Versteht ihr? Nicht Elfen, sondern Elven. Genau zwei davon.
11: Hä? Du hast wirklich etwas entdeckt?
13: Ja, in den Regalen gab es zwei Reihen Notpakete. Nummeriert jeweils von 1 bis 20. Also gab es auch zwei Pakete mit der Zahl 11.
12: Ja, natürlich.
13: Angenommen, Adam Reynolds war dort unten im Schutzraum. Und daran zweifle ich nicht. Und weiter angenommen, er würde irgendetwas verstecken wollen. Wo könnte er das besser tun als ganz offen vor aller Augen?
7: In einem Notpaket, das getrocknete Nahrung und Wasser für den Fall enthält, dass Bergleute in dem Schutzraum eingeschlossen werden.
12: Ja, ein solches Paket wird Wochen und Monate, vielleicht sogar jahrelang liegen bleiben, ohne dass es jemand anrührt. Ja. Adam Reynolds wollte irgendwann zurückkommen und sich holen, was er versteckt hat.
7: Nur machte ihm erst seine Verhaftung und danach das Feuer. Einen gehörigen Strich durch die Rechnung.
13: Genauso ist es, Kollegen. Und ich habe die beiden Notpakete mit der Nummer 11 eingesteckt.
4: Justus, quassel nicht, wir müssen Hilfe holen.
13: Ja, richtig. Kommt, Kollegen.

0: Eine Stunde später saßen die drei Detektive und Amanda Deering im Hotelzimmer von Samuel Reynolds. Vor ihnen auf dem Tisch lagen die zwei Notfallpakete aus dem Schutzraum.
1: So, Jungs, ihr habt also tatsächlich auch diesen Fall gelöst.
2: Noch nicht ganz. Sie sollen ja dabei sein, wenn wir das Vermächtnis Ihres Bruders nach Jahrzehnten ans Licht bringen.
3: Sag mal, Onkel, wirst du mich anzeigen?
1: Nicht, wenn es sich vermeiden lässt. Ich bedauere zutiefst, dass wir uns nie kennengelernt haben. Immerhin bist du meine Nichte.
3: Und du bist mein Onkel, von dem ich kaum je etwas gehört habe.
4: Familientreffen hat ja durchaus etwas für sich, aber bin ich der Einzige, der jetzt endlich wissen will, was in diesen Paketen steckt und was damals in der Finsternis wirklich geschehen ist?
2: Ganz sicher nicht. Und deshalb schreite ich jetzt zur Tat.
4: Na, was da wohl jetzt drin ist? Oh, Geld! Haufenweise Geld! Guckt euch die Bündel an! Das muss die Beute aus dem damaligen Bankraub sein.
2: Da ist noch mehr! Ein Umschlag. Was steht denn da drauf?
3: Der wahre Schatz.
2: Hier, Sir. Öffnen Sie.
1: Danke. Aha, Briefe. Es ist die Handschrift meines Bruders. Das sind Liebesbriefe, die sich mein Bruder und seine Frau geschrieben haben. Aber sieh mal, Justus.
2: Das sind nicht nur Liebesbriefe, sondern auch gemeinsame Pläne.
1: Tatsächlich.
2: Für einen Bankraub.
1: Aber dann...
2: Dann war der unbekannte Komplize niemand Geringeres als Phyllis Reynolds.
3: Meine Mutter.
2: Kein Wunder, dass ihr Vater nie verraten wollte, wer ihm bei dem Bankraub geholfen hatte.
3: Ja, er hat meine Mutter sehr geliebt. Und sie ihn.
2: Haben Sie denn von dem Bankraub und der Beute gewusst, Mrs. Deering?
3: Natürlich. Vater hat stets gesagt, dass das Geld irgendwo versteckt liegt und dass niemand es jemals finden würde. Naja, und als er aus dem Gefängnis entlassen wurde, wollte er die Beute zunächst holen. Aber er ist zurückgekommen und hat gemeint, dass das im Moment nicht möglich wäre.
4: Tja, nun wissen wir warum.
2: Das Feuer hat im Bergwerk rund um den Schutzcontainer gewütet.
3: Ja, so ist es. Später hat er dann kein Interesse mehr an dem Geld gehabt. Es hätte ihm zu viele Jahre seines Lebens geraubt, hat er gesagt. Und dass er ohne das Geld glücklicher wäre. Hm. Ja, er hätte schließlich alles, was er bräuchte. Seine Freiheit und seine Familie.
1: Der gute alte Adam.
3: Ja, mein Vater hat kurz vor seinem Tod testamentarisch verfügt, dass sein Bruder alles erfahren sollte. Naja, allerdings nicht, solange meine Mutter noch am Leben wäre. Er wollte sie nicht belasten.
1: Ich verstehe, aber er wollte es mir auch nicht leicht machen.
3: Ja, das stimmt. Er wollte, dass du es nur herausfindest, wenn er dir etwas wert wäre.
2: Das hat Mr. Reynolds bewiesen, indem er die drei Fragezeichen engagiert hat.
3: Ja. Nun, naja, mein Fehler bestand darin, dass ich das Geld für mich selbst haben wollte. Also habe ich mich an Nash gewandt, der mir helfen sollte. Ich habe aber zu spät begriffen, dass Nash die völlig falschen Mittel angewendet hat.
4: Tja. Und nun ist er im Stollen verschüttet.
5: Wo ihn die Polizei und die Rettungskräfte mittlerweile gefunden haben sollten.
4: Zum Glück.
6: Bob?
4: Wieder ein Fall, den du zu den Akten legen kannst.
2: Nicht so schnell. Denn eins ist mir immer noch nicht ganz klar. Wie haben Nash und Sie herausgefunden, dass Sie in die Tiefe steigen müssen?
3: Nash muss mir wohl heimlich gefolgt sein. Und in meinem Fall kann ich dir eine einfache Erklärung liefern.
2: Ja?
3: Der Stadtforscher Logan Bennett hat mir mitgeteilt, was ihr herausgefunden habt.
4: Aber er hatte uns doch versprochen zu schweigen.
3: Tja, aber gegen die Waffen einer Frau?
4: Ach so. Oh.

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0: Hey, hast du das Gehupe von meinem Hund drauf? Der bearbeitet gerade jetzt genau in dem Moment sein Quietschenspielzeug, der neben mir das Glaubschirm hält.
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1: Musikredaktion is back.
2: We're back.
3: Irgendjemand hat I'll Be Back zitiert, aber er konnte nicht zuordnen, woher das I'll Be Back kommt. Und ich habe mich mega alt gefühlt in dem Moment.
1: Was?
3: Es ist wie so
1: Allgemeinwissen.
3: Ja, ich glaube wirklich, der Spruch ist ins allgemeine Kulturgut aufgegangen, aber der Ursprung ist nicht bei jedem Mensch noch angekommen, mitgeliefert worden, sozusagen die Quelle, die Fußnoten dazu.
1: Aha.
3: Wir wissen es natürlich. Wir sind back, wie es genau. Dann versprochen hat, damals.
1: Was man sagen, I'll be back.
2: I'll be back.
1: Oder so, ja. Genau, am Mikrofon Simon Thompson neben mir und ich selber, der Omar Fran. Zurück sind wir natürlich einfach nach der produktionsfreien Zeit, wie wir sagen, beziehungsweise im Volksjargon. Sommerpause haben wir gerade auf dem Stadtfilter.
3: Wobei, ich glaube, es gibt genau zwei Leute im Stadtfilter, die effektiv von einer Pause können reden während diesen 5 Wochen. Für uns hat es auf jeden Fall während der letzten 2 Wochen geheissen, hättestens Schuften für die Musikfestwoche, für unsere Übertragungen von der Musikfestwoche, nebenbei natürlich. Es ist natürlich ständig etwas auf Stadtfilter gelaufen und jede Playlist, die ihr da gehört habt, jedes Lied, das gelaufen ist, das ist von jemandem gesetzt worden.
1: Immer noch kuratiert worden.
3: Genau.
1: In dem Sinn.
3: Also Pause.
1: Na eben, darum sage ich, produktionsfreie Zeit. Wobei, auch das. Nein, man hat das natürlich gehört, eineinhalb Wochen am Mikrofon von der Musikfestwoche mit diversen Artists geredet, wo wir dann da im zweiten Teil von dieser Hörprobe noch so ein kleines Recap machen.
3: Ja, ich finde es immer gut, so nach der Musik fast ein bisschen Erinnerungen zu sortieren, bevor alles völlig verschwimmt und man nicht einmal mehr weiss, was ist jetzt in welchem Jahr genau gewesen, in dieser Musikfestwoche. Was habe ich gesehen, was mir jemand einfach so gut erzählt, dass ich das Gefühl habe, ich
1: sei dabei gewesen. Legende wird, wo man dann jede Musikfestwoche wieder kann bringen, weißt du?
3: Damals! Ja, genau. Also es werden Musikfestwoche Memories sortiert, habe ich mir vorgenommen. Und das gilt einerseits auch für die Interviews, die Oma gesagt hat. Die läuft auch die ganze Woche auf unserem Sender ausschnittsweise in Hein und Morgenmat. Und man kann sie in voller Länge auf unserer Webseite jederzeit abrufen. Es gilt aber auch für die Konzerte. Also Konzertkritik, etwas, was wir nicht so gebraucht haben während unserer Musikfestwochenübertragungen. Das holen wir nach. Mhm. Ein paar ausgewählte Sachen, die uns begeistert, geflasht oder einfach gepackt haben. Von denen wird noch die Rede sein.
1: Genau. Und schauen, was dann Legende wird. Aber Legende jedenfalls haben wir jetzt von meiner Seite einmal schon im ersten Teil, im News-Style, zwei persönliche Legends tun ich da bringen in der News-Sendung. Im News-Style, möchte ich sagen. Von zwei Artists, die eigentlich sehr unterschiedlich sind, aber ich habe das Gefühl, von der gleichen Art Gruppe von Musikhörenden geschätzt und gelost wird, so auch von mir zum Beispiel. und wir fangen gerade an, ich weiß gar nicht warum, was da gemeinsam mit Nenner ist, weil es einfach ein düsterer Sound ist.
3: Also ich sehe gerade, wenn ich etwas vorwegnehmen darf, das Album, das du jetzt gerade vorstellen willst, heisst The Dark und ich sehe beim Link, wo du offen ist, The Dark Listening Party. Was Sinn macht, wenn man den Albumtitel weiss, wenn man den Albumtitel nicht weiss, macht es auch ein bisschen Sinn, dass ich die düstere Hörparty halt.
1: Wahrscheinlich, ja.
3: Und ich glaube, das ist auch etwas, was Fans von der anderen Band, die du dir nachher wirst vorstellen, könnte ansprechen.
1: Wie würde ich sagen, genau. Und du hast jetzt schon vorweggenommen, das Album, um das, was gerade heisst, The Dark, kommt raus in ein paar Tagen am 21. August von niemand anderem als von der düsteren Pop-Königin Chelsea Wolf. Genau. Und auch sehr poppig und dramatisch, wie man es von ihr gewohnt ist, sind dieses Stück auf dem neue Album, düster Volkig, zum Teil crazy produziert.
3: Inwiefern crazy? Also das letzte hat so ein bisschen so Nullerjahr-Vibes gehabt, wie Madonna Frozen-Vibes. In meiner Erinnerung auf jeden Fall,
1: vielleicht ist das schon Legende. Das müsste jetzt vielleicht...
3: Ein bisschen Trip-Hop-mäßig.
1: Ja, Trip-Hop würde ich jetzt gar nicht unbedingt so sagen, aber einfach mega schön geschliffen, würde ich sagen. Schön geschliffen. Es ist schon mega gut gemacht. Genau, ich muss jetzt noch ein bisschen mehr drin hören. Beim ersten Hören habe ich einfach jetzt die Stücke mega schön gefunden, produktionstechnisch für mich ein bisschen zu glitzerig, aber hey, das kann ja noch wachsen. Und genau, wir lassen mal das Stück an, was heisst Cold, und da könnt ihr euch selber eine Meinung darüber bilden. Genau, Chelsea Wolf mit dem Album The Dark. Übrigens auch ein Artist unbedingt live gesehen, sehr, sehr magisch, wie ich finde.

0: Cold haben wir gehört. Ab dem Album The Dark. The Dark von Chelsea Wolf. In ein paar Tagen wird rauskommen. Und dann auch als Kassette, wie ich gesehen habe.
1: Tatsächlich.
0: Yes.
2: Entschuldigung, was ich vorhin noch sagen wollte. Ich habe es mir gesagt. Ich habe jetzt viel zu blöde Bemerkungen. Aber die Englisch war. Wie gesagt, das war unbedingt live. Ich wollte sagen, noch nie so viel knutschende Bälle haben wir als Konzert gesehen wie an Chelsea Wolf.
0: Wirklich?
2: Ja. Ist das? Das ist echt für mich. Aber das ist vielleicht allgemein so ein gruftiges Konzertphänomen. Das ist meine grundlegendere These, die ich da inzwischen habe. Auf jeden Fall. Ja, ich habe es ja noch nie gehört mit so viel so, Roadtrip-Potenzial. Das ist echt lustig. Mhm. Bin gespannt.
0: Das ist ein gutes Stichwort, genau. Aber wenn wir jetzt oft darüber geht, dann ist wieder in den Sinn, was du gemeint hast mit den 90er, das hätte ich genau vom Album davor, ist das mega klar gewesen. Mhm. Aber es hat jetzt mittlerweile auch schon einige Alben draussen, dass halt das alles ein bisschen verschwimmt in meinem. In meinem Kopf, was sonst schon sehr verschwommen ist.
2: Nein, du hast vorhin gesagt, irgendwie ein bisschen gar geschliffen, aber ich muss sagen, der Stimme hat sehr gut. Also ich habe sie selten mit so irgendwie so einem, ja, hat einen mega klaren Klang auf der Stimme gehört, wie jetzt in diesem Stück. Und ich, wie gesagt, freue mich auf das restliche Album.
0: Schön. Qualitätsmanagement, hast du gesagt, wie ist das?
2: Also ich werde einfach gerne Gelegenheit mit dir über das Cover reden, weil das hat schon Gesprächsbedarf. Aber wir sind heute in der regulären Hörprobe. Qualitätsmanagement, wissen unsere Hörende, gibt es nur einmal im Monat und es ist nun mal nicht die erste Hörprobe. Es ist schon die erste Hörprobe im August, aber ja, Ausnahmesituation, weil nach einer fünfwöchigen Pause.
0: Genau.
2: Wir machen weiter und zwar ist meine Schwester in der Westschweiz unterwegs und wieder mal auf Besuch und hat mir wieder mal so etwas gedroppt, was ich gedacht habe, wow, das war der Wahnsinn.
0: Mhm. Und ist das nicht sie schon gewesen, wo damals auf Bardcore hingewiesen hat? Oder
2: Bardcore ist ein Tipp von meiner Schwester. Der Name wird mir gerade nicht in den Sinn kommen. Ein paar Sachen, die auf dem Stadtfilter schon Thema gewesen sind, sind dank meiner Schwester da reingekommen. Nein, auf jeden Fall. Und ich habe es natürlich auch schon auf dem Schirm gehabt, aber ich habe mir noch nicht Zeit genommen, zum reinzuhören, weil ich dachte, das Album kommt erst im Oktober raus, ich höre dann. Und jetzt habe ich heute Morgen tatsächlich reingelassen, wie das anraten hier und finde, hey, das werde ich jetzt wirklich teilen mit euch. Sehr schönes Projekt, wo ein bisschen etwas Supergroup-mässiges gehabt und das war wahrscheinlich auch der Grund, wieso ich gedacht habe, ich behandle das jetzt nicht als eine neue Band, weil es scheint für mich so ein Nebenprojekt zu sein von irgendwelchen Leuten, die andere Bands haben. Aber es ist recht cool. Es ist wirklich recht cool. Und die Rede ist von Virage Zero, wo ich nicht einmal mehr Liste habe von allen Menschen, die mitmachen. Aber ich weiss auf jeden Fall, die singende Person aus Citron singt auch bei dieser Band. Es gibt eins oder mehrere Mitglieder von Alalas und noch ein, zwei weitere Röstigraben Heavyweights von dort hinten, wo da mitmischen. Ihr Album kommt auf Bongo Joe Records raus. Also es ist nicht ein ultra-ultra-Game-Tipp. Aber ich finde es schön. Das Album nennt sich auch dann Vichage Zero, kommt im Oktober raus, wie ich glaube es schon erwähnt. Und mir gehört eines von den zwei Singles, die jetzt schon draussen ist, wo eben, ich habe die Liste nicht vor mir mit den anderen verschiedenen Bands, wo die Mitglieder herkommen. Aber es ist schon nicht so relevant. Also ich beim Hören habe ich nie, bin kein Elementsgefühl gehabt, das klingt total nach Alalas oder so etwas, ausser eben allenfalls die Stimme von der Intermusikerin von Citron. Lassen wir mal rein, es ist, es vorhin probiert kurz um Omer zusammenzufassen, es ist elektronisch, aber nicht wirklich elektronisch, es ist guter Electronics-based Pop aus der Westschweiz, aber Virage Zero, alles zusammengeschrieben und das ist das Stück Ticket Phantom.

0: Ticket Phantom von Virage Zero, ihr self-titled erstes Album, vielleicht auch letzte, wir haben es gesehen, kommt Anfang Oktober auf Le Disque Bongo Show raus. Ihr wisst Bescheid.
1: Das ist recht so Chill-Out-Lounge-Charakter, beziehungsweise von der Zeit, wo man überhaupt den Begriff zuerst mal gehört hat, Chill-Out-Lounge. Wenn nicht die nervigen, die leicht nervigen, was weiß ich, Brass-Lead-Synth-Sounds wären, die gleich noch ein bisschen leicht pushen.
0: Nein, ich habe mich extrem Freude an dieser Produktionsästhetik, wo ich das Gefühl habe, so alles klingt gesampled, aber ich glaube, nichts davon ist, oder wenn es gesampled wurde, dann sind sie selber eingespielt und gesampled. Es ist ein bisschen, ja, es ist ein bisschen auf eine schöne Art verschwommen für mich irgendwie.
1: Wir kommen wieder zum Artist, den ich gesagt habe, wo die gleichen Menschen hören, die Chelsea Wolfe hören. Aber musikalisch eigentlich doch in einer, zwar düster, aber doch in eine rappligere Richtung geht. Das Album, wo ich auch ein bisschen spät gelost habe, muss ich sagen, es ist schon eine Zeit draußen, nämlich im Juni, irgendwann ist das rausgekommen, Anfang Juni. Und wie es halt ist, bei so Bands, die schon ein bisschen etabliert sind, geht es bei mir immer ein Zeit, bis ich mich darauf möchte einlassen, weil ich dann so finde, so, okay, nochmal etwas. Und wenn ich das mal gelost habe, gefunden, okay, nein, sie haben es noch drauf, es hat mich schon recht gepackt. Die Rede ist vom neuen Converge-Album Hum of Heart. Heisst das?
0: Auch das finde ich ein Cover-Artwork, das recht diskussionsbedarf
1: ist. Ja, das Cover-Artwork da, das spricht mich gar nicht an. Das ist auch, ja. Aber da hätte sich etwas Besseres einfallen lassen. Aber also man sieht einfach immer Audio.
0: Es ist wahrscheinlich ein Herzschlag.
1: Oder ein Herzschlag oder was auch immer. Es sieht zwar für mich so aus, wie, das, wie man unsere Hörpop nachher schneidet.
0: Stimmt, ja. Ja.
1: Ja, wie auch immer, genau. Genau, ich wollte sagen, man redet immer von so, vom Sommerloch und so weiter, aber ich muss doch sagen, also im August jetzt gleich sind echt viele Sachen rausgekommen und dann das könnte man bringen. Also wie es dir gegangen ist.
0: Nein, also die Langliste für die heutige Hörprobe ist tatsächlich recht lang. Ich habe jetzt einfach die zwei Sachen rausgepickt, die ich gefunden habe, die dürft ihr auf keinen Fall verpassen. So nach 4 Wochen.
1: Genau, aber wie gesagt, Converge gleich von Anfang Juni. Aber trotzdem etwas, was ich einfach in letzter Zeit mega gerne gelost habe. Genau, vor allem jetzt das Stück, kurzes Stück, It's Not Up To Us.

0: Das war Converge am Album Hum of Heart mit dem Stück It's Not Up to Us, inklusive Glöckli.
1: nur. Ja, ich habe dich nicht als so dermaßen jazzige slash mathige Band auf dem Schirm gehabt.
0: Also, die Mathics waren schon immer ein bisschen.
1: Ich kann schwören, dass ich auch noch ein Saxophon dabei jetzt bei dem, aber es war einfach eine sehr nasale Gitarre. Aber Vibraphon, darüber können wir uns einigen. Und oder glücklich genau Glocken spielen. Voll. Oh, crazy. Okay, ja. Es geht gar nicht so unähnlich weiter, wie ihr vielleicht erwarten würdet. Und zwar kommt jetzt eine Screamo-Band aus der Schweiz, die ich einfach extrem gerne habe. Ich weiß nicht, ob es sich selber überhaupt als Screamo würde bezeichnen oder eher Emo. Es ist auch überhaupt nicht meine Welt. Also überhaupt nicht. Nein, es ist überhaupt nicht meine Welt. Aber ich kann sagen, dass die Band mich total gepackt hat, schon letztes Jahr, wo sie das Demo rausgegeben haben, was so ein bisschen Debut-EP war, mit ihrem sensationellen Namen Plastic Bags for Helmets. Und sind wie verschiedene Menschen aus dem gleichen Kuchen, wie die kürzlich aufgelöste Band Collateral, auf dem gleichen Label auch, Rural Trauma, wo glaube ich eher einfach Leute sind, die alles selber machen, aber halt das Label zusammen haben, was sehr schön ist. Und darauf ist gerade ein Split-Tape rausgekommen von Plastic Bags for Helmets zusammen mit einer Band, die ich nicht weiß, ob ich es richtig ausspreche, entweder Eames oder Emes, aus dem Zürcherischen, meinte ich auch, in einer so eine Emo-Band, wo zusammen auf Tour gegangen sind, diesen Sommer, ich glaube ein bisschen in Osteuropa, und anlässlich von dem Split-Tape rausgegeben haben. Und es ist das erste neue Material von Plastic Bags for Helmets, eben seit ihrem Demo letztes Jahr. Ich habe das gerade heute gesehen, habe meine helle Freude daran und wir hören gerade drei. Es ist eben, wie gesagt, der erste Release war ein Demo gewesen. Das ist offiziell nicht als Demo angeschrieben, aber es klingt genau gleich von der Hi-Fi, Lo-Fi auf dem Spektrum. Es könnte mit einem Handy in einem Proberaum aufgenommen worden sein, aber es klingt dafür ein bisschen zu dringlich. Nein, aber es ist auf jeden Fall, ich liebe die Produktion auch, das macht es für mich sehr fest aus, dass es recht kaputt ist, immer ein bisschen so in the red. Und die Band bringt es einfach, was die Intensität angeht. Und trotzdem hat es, wie der schönste Emo, immer so einen Moment, der so beseelend wirkt. Ob es ironisch gemeint ist oder nicht, das funktioniert. Wir hören von Plastic Bags for Helmets, ein Stück Cigarette Butts in Zero G.

0: Cigarette butts and zero G for plastic bags for helmets. Wir haben Split Tape, wo 30. 31. Juli, jetzt mit dem Sommerloch auf jeden Fall rausgekommen ist. Auch die andere Seite von eben IMS oder MS hat es in sich, lohnt sich auch sehr fest zum Hören. Und ich hoffe, man gleich Gelegenheit, zum eins oder am liebsten gerade beide von diesen Bands live zu sehen. Ja?
1: Ja, nice gefunden. Vor allem, wie dir schon eben oft gesagt, der schräge Harmoniegesang hat mir sehr angetan.
0: Ich finde es einfach schön, wenn so ein Trio einfach als Trio hörbar ist. So Gitarre, Bass, Schlagzeug und es füllt alles auf. Sehr schön. Das wäre die Neuheiten von unserer Seite. Aber es gibt natürlich eine Neuheit, die nicht einfach nur eine Neuheit ist. Und zwar, weil es sich ums Album von der Woche handelt.

0: Album der Woche.
1: Es ist auch nicht nur das Album der Woche, sondern es ist das letzte Album der Woche, wo unsere Musikredaktionskollegin Luana Chill ausgewählt hat. Und das ist, kommt von einer Band aus der Ostschweiz namens Drill, und sie hat sich jetzt da ein bisschen etwas erlaubt, nämlich hat sich kein Album ausgewählt, sondern eine EP. Genau, die Band heisst Drill, kommt aus der Ostschweiz und hat eben die EP namens Katharsis veröffentlicht. Und wie erwartet und erhofft von ihr sind Songs dort schön hässig, vielschichtig und richtig gut produziert. Überraschungen gibt es aber trotzdem auch dort drauf, so zum Beispiel auf zwei Feature-Tracks mit Artists wie Glitch Baby und Odd Beholder. Insgesamt gibt es auf der Platte 6 Songs, die alle vom Jeremy Gonzalez, einem Mastermind, wie sie da schreibt, hinter Drill komponiert und eingespielt worden sind. Ein wahrhaftiger Ohrenschmaus und absoluter Spass zum Hören. Und ich wünsche jetzt auch viel Spass mit dem Stück Parasite featuring No Face, No Case.

0: Drill auf der EP Catharsis bzw. EP von der Woche, ausgehört von der Lana Jill. Genau, wie man sich früher gewohnt ist, dass es mehr als nur rappelt, sondern implodiert oder explodiert oder was auch immer.
1: Reine Katharsis.
0: Oder alles miteinander, reine Katharsis. Genau.
1: Das war es von unserer Neuheitenrunde. Es geht weiter wie versprochen mit unserem sortierenden Rückblick auf die Musikfestwoche.

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1: Recap von der Musikfestwoche, noch da im zweiten Teil. Nachher noch einen scheuchen Konzertkalender haben wir aber auch noch für euch parat.
2: Wir sind die Einzigen, die Sommerpause gemacht haben, so viel dazu.
1: Wir?
2: Wir sind nicht die Einzigen, die Sommerpause gemacht haben, so viel dazu.
1: Genau.
2: Rechte Leere im Konzertkalender, so viel vorweg. Aber ein paar ausgewählte Perlen natürlich trotzdem. Bleibt dran. Genau, wir fangen damit an, jetzt, dass wir unsere Gedanken und Erinnerungen sortieren zu der Musikfestwoche, wo seit einem Tag vorbei sind, wo die Hörprobe zum ersten Mal ausgestrahlt wurde, ist. 9 Tage Gratisprogramm waren es, 3 Abende, die man hätte müssen zahlen oder ein Ticket auf Radio Stadtfilter gewinnen, um reinzukommen. Ich spreche für uns beide, wenn ich sage, dass wir uns mit den ersten 9 Tagen befassen. Das war dort, wo wir auch aufgebaut waren, mit diesem Aussenstudio auf dem Kirchplatz Interviews geführt haben und hier und da auch geblieben sind, um ein Konzert zu schauen und zu hören.
1: Genau, und wir gefunden, wir lassen Musik laufen von ein paar Artists, die wir gefunden haben, das hat passt.
2: Das hat passt.
1: Und du hast noch so ein paar Interview-Ausschnitte, Best of Container. unser charmante Container, den wir dort einmal mehr gehabt haben, wo ich einfach immer nice finde, um dort rein zu sein. Und Artist-Interview, das finde ich super. Ich habe das Gefühl, es freut sich auch die meisten, um dort reinlaufen. Und ich glaube, halt Musikfestwoche schon ein Festival, wo die Leute irgendwie sehr gut sich um die Leute kümmern, egal ob es jetzt irgendwie Besuchende sind oder ob es Artists sind, die spielen. Man wird irgendwie verwöhnt von dem Festival.
2: Ja, mir auch.
1: Mir eben auch. Ja. So ist es. Und so aber auch die Leute, die zu uns ins Interview kommen, die sind finden es immer sehr cozy bei uns im Container mit viel Glitzer, ein bisschen Bling-Bling und schönen alten Brocki-Möbel und einfach sehr gemütlich. Und
2: trotz ein paar Grad wärmer, als es draußen sowieso gewesen wäre. Aber
1: ja, genau. Ja. Genau. Und du hast, glaube ich, noch einen Ausschnitt aus dem Interview vor, genau, irgendwelche Menschen aus der UK, wo das irgendwie angesprochen haben, kann das sein?
2: Also es geht dort weniger um den Container, sondern einfach darum, wie es so ist für sie zum ersten Mal in der Schweiz. Und es ist ein kleiner Ausschnitt aus dem Interview, wo Jen geführt hat mit Venus Girls, die im Albani gespielt haben. Und ich glaube, der Ausschnitt, den wir hören, kommt irgendwann, nachdem Jen gefragt hat, ob die Band so ein Pre-Show-Ritual hat, also irgendetwas, was sie machen. Und es sind eine Band, die ja, wie sie am Anfang im Interview gesagt haben, sind alle Practicing Witches. Es sind alles Hexen. Und man würde vielleicht erwarten, dass sie irgendwie eben ein Ritual hätten vor der Show. Aber sie sagen, nein, wir haben einfach schlicht keine Zeit dafür. Es ist so eine Hektik. Und kommen dann aber darauf zu sprechen, dass es eben heute, zum ersten Mal, was sie in der Schweiz sind, eben doch nicht ganz so hektisch ist.
3: Although we've been treated amazingly
4: here. Oh, you Switzerland guys are wonderful.
3: Oh yeah. My God. We were like, we get fed?
4: Oh my God. We've got a room each?
3: We were like,
4: mean?
3: Oh my God, there's water in the fridge. In the UK, you're it lucky to get spat on.
5: Oh my God. I wish musicians would be treated like this every time, everywhere, but I know. I think it's so important that the people are getting fed so they have like the energy and everything.
4: Absolutely.
5: Yeah.
6: As a drummer, I can confirm.
7: We're hungry girls.
6: We are very hungry. Forget Venus girls, we're hungry girls.
8: At UK, please do better. Feed us.
9: Please. Crisps is not dinner.
8: To share, we usually get a big share bag from UK promoters.
6: We're all fighting over it before stage.
10: We're like the salt and vinegar.
6: You know what? That's our pre-stage ritual, fighting over a bag of salt and vinegar.
8: And the peanuts as well. Complimentary bag of peanuts on the
5: oh
8: side.
5: Oh my God.
8: Yeah, it's shocking.
2: Shocking, die Zustände der UK. Genau, Venus Girls, um das kurz zu übersetzen. Was es gibt zu trinken? Und dann sagen sie, in England hat man Glück, wenn jemand auf einen spuckt. Was es doch auf den Punkt bringt. Und Crisps ist, so wie in England natürlich, eine Tüte Chips, würde ich sagen. Es gibt nicht nur Chips, es gibt ein Sack Chips für die ganze Band zum Teilen. Mhm. Und dass ihr Pre-Show-Ritual vielleicht ist, dass sie sich darüber streitet, wer die jetzt bekommt. Wer am meisten davon bekommt. Genau, ein sehr schönes Interview mit dieser Band, die zum ersten Mal in der Schweiz war, im Albani gespielt hat. Ich kann mir sagen, war ein sehr intensives Konzert.
1: Ich hätte das mega gerne gesehen. Also Venus Girls war ja eigentlich so die Band, die ich, glaube so, also für mich jetzt persönlich und auch da auf dem Sender so präsentiert habe, als die Band, die mich am meisten interessiert, zum schauen, hören. Genau, leider bin ich an dem Abend, habe ich, ja, wie es halt so ist, man kann nicht alles an dem Abend, habe ich leider nicht können, ich habe das Konzert nicht gesehen. Wahrscheinlich wäre es jetzt du in meinem Best-of gelandet. I don't know, bist du dort gewesen?
2: Ich war nicht. Nein, ja. Man muss auch sagen lassen. Wie gesagt, wir sind auch da, um unsere Erinnerungen sortieren. Wo ist man überhaupt gewesen? Wo hat man einfach etwas sehr gut erzählt bekommen? Also inklusive so die weniger angenehme Erfahrungen, die man vielleicht im Publikum hat. Und eben, weil ihm die ein bisschen bekannt vorkommen, kommt es plötzlich sofort ihm vor, als wäre es die eigene Erinnerung. Aber nein, ich bin nicht dort gewesen. Ich erzähle euch das jetzt einfach. Eins weiter gebe ich das. Und wir hören vielleicht ausschnittsweise kurz rein, für die, die sich fragen, wie haben die schon wieder geklungen? Die klingen auf jeden Fall im Studio. Also

0: Stimmt, das kommt mir wieder in den Sinn. Etwas vom Interview, was ich schön gefunden habe, was sie darüber redet, ist, dass sie gefunden haben, was sie sich gegründet haben, haben sie effektiv sehr fest eine klassische Riot-Girl-Band probiert zu sein. Aber es hat sich dann einfach sehr schnell herausgestellt, dass die Sängerin viel zu melodische, schöne Stimme hat, um richtig Vollgas-Punk machen. Mm. Und so sind sie zu diesem Sound gekommen. Also unter anderem so sind sie zu diesem Sound gekommen.
1: Catchy, mit catchy Gesangslinien zum Mitsingen, ja.
0: Voll. Hey, etwas, was mir recht geblieben ist, und ich dich aber auch etwas fragen zum Thema Erinnerung sortieren, weil du den Act schon mal an der Musikfestwoche gesehen hast, allerdings im Albani, es geht um Natalie Fröhlich.
1: Mhm. Ich bin nicht so gut, damit ich mich da erinnere, wie du mich, oder ja, jetzt weiß ich gar nicht genau, mit dem Interview mit To Athena, wo du behauptet hast, das hätte ich schon mal geführt, oder weder sie noch ich haben mich daran erinnern, also von dem her.
0: Mal schauen.
1: Bin ich gespannt, ja. Aber Natalie Fröhlich habe ich gesehen, mal Albani.
0: Eben.
1: Das weiß ich noch, ja.
0: Du hast sie gesehen, mal Albani vor 5 Jahren oder so? 3 Jahren?
1: Oh.
0: Ich meinte, ja, eben. Das haben wir schon.
1: Ich glaube nicht 5 Jahre, aber 3 kommt jemand an.
0: Vor 3 Jahren. Ja. Sie hat im Frühling ihr erstes Full-Length-Album rausgegeben, hat das Jahr auf der Hauptbühne gespielt, am gleichen Abend wie Jewel X, wo so meines Wissens zum einzigen Mal so Massenandrang hatte auf die Stehberggasse, das einzige Mal während der Gratis-Abend, wo sie mussten zumachen und sagen, sorry, Kapazitätsgrenze
1: ist. Nicht nur während des Konzerts, sondern auch zu ihm zurückbegleiten im Backstage.
0: Ist das ein Zeug gewesen?
1: Ja, kannst du mit meinem Mikro bitte... Um die Leute von ihm weggehalten, aber ich bin leider falsch für diese Aufgabe.
0: Wenn es dort schon gesehen ein guter Musikredakteur, kein guter Bodyguard, eine junge Frau. Nein, auf jeden Fall, vor dem vor dem Interview mit Julie war Natalie Fröhlich im Interview, gewesen, vor seinem Konzert war sie auf der Bühne. Gewesen. Und mir ist das Konzert einfach mega geblieben, oder ist mir eingefahren dort, weil es dramaturgisch so schön aufgebaut war, wir haben den Anfang verpasst. Mhm. Aber ich weiß noch vom Interview, wie sie dir gesagt hat, ja, jetzt haben wir langsam Budget für mehr, jetzt haben wir 5 Leute, die tanzen, also 5 TänzerInnen, die mit auf der Bühne sind, voll cool. Und wir sind so nach 4 Stunden, nachdem es angefangen hat, dort haben wir es angeschafft für das Konzert. Und es war auch weiterhin sie und ihre DJ auf der Bühne gewesen. Und so, what up? Wo sind die tanzenden Menschen? Und wirklich so... Ziemlich ein halbes Lied später, so BÄM, plötzlich 2 Leute auf der Bühne mehr und dann BÄM, 2 mehr Leute. Mhm. Und es war einfach der Bogen von diesem Aufbau und wie sie dort auf der Bühne voll abgegangen sind und die Choreo und so. Es hat mega etwas ausgemacht, finde ich. Es hat mega etwas dazu beigetragen, dass eben grundsätzlich überspitzt einfach Playback plus Gesang für das dann recht etwas passiert ist auf der Bühne und ich bin auf jeden Fall recht dabei gewesen irgendwie. Mhm. Meine Frage ist aber, wie war es im Albani damals? Dort sind es wahrscheinlich nur das zweite auf der Bühne gewesen.
1: Ja, wenn ich mich erinnere, sind es dort das zweite gewesen und das hat aber auch dort mega gut gepasst, weil es so ein kleiner Club. Ich habe das dort damals recht charmant gefunden, aber wir haben also die 5 tanzende Menschen aufstellen dort. Aber ich kann mich einfach noch erinnern, dass es ist auch wie immer Albanien in der Musikfestwoche rammelvoll gewesen. Man ist fast nicht reingekommen, es war heiß gewesen und dann einfach so der Agro-Sound und sie irgendwie, die dort auf dieser Bühne performt. Logisch, sie hat noch ihre DJ dabei gehabt, aber ich meine, sie hat die Show geschmissen und mit dieser leichten Agro-Performance. Also hat das mega gepasst, dass sie das allein gemacht hat, finde ich. Und irgendwie einfach so die Leute so abgeholt hat. Und sie hat ja dort nach einer... Also jenste, wo sie nicht auf dem Schirm kannten, im Albani waren, sind nach einer voll Fan geworden. Also das ist Respekt, also das ist cool.
0: Ja. Ich habe jetzt keinen Ausschnitt vom Interview parat, aber ich weiß noch, etwas, was geblieben ist, was sie im Gespräch gesagt hat, ist, dass sie im Anführungsstrich sich im echten Leben recht... ja, leislich und normal unterwegs ist und dass sie einfach die Bühne mega als Ventil schätzt, zum einfach alles rauszulassen und sie hätten irgendwann so im Interview, ja, wenn ich so mich auf der Straße würde benennen, würde die Leute das Gefühl haben, dass sie irgendeine Spinnerin oder so, einfach so am Umschreien. Aber genau, so die Energie jetzt ein bisschen gehabt, einfach so das totale rauszulassen. Aber es war nicht nur das für mich und darum sage ich dramaturgisch einfach ein sehr gelungenes Set auf der Hauptbühne und ich traue total zu, dass ich das könnte ausfüllen auch ohne zusätzliche Menschen, die tanzen. Aber ich habe es einfach sehr schön gefunden, statt irgendwie, das hat mich oft bei, also obwohl es jetzt streng genommen vielleicht nicht ein Hip-Hop-Act ist, viele Hip-Hop-Bands, wenn sie dann auf grosse Bühnen kommen, fangen dann an Bands aufzubauen, die Tracks quasi nachspielen, die sie darüber rappen und statt dass sie so etwas probiert, setzt sie voll auf die Choreo, das irgendwie sehr gut passt, finde ich. Lassen wir ein bisschen rein ins Stück «Metaverse» von Nathalie Fröhlich von ihrem Album, das eben gerade kürzlich rausgekommen ist. Sie hat an dem berüchtigten Hip-Hop-Night gespielt am Donnerstag, am zweiten Abend von der Musikfestwoche dieses Jahr.

0: Rave oder Hip-Hop Night.
1: Absolut. Das ist anders abgegangen.
0: Berüchtigte Rap-Abend hast du vorne gesagt. Und aber bestätigt wurde vom Programmteam von der Musikverschwoche, dass das wirklich so ist, dass es einen Rap-Abend gibt.
1: Und, ja, wir haben nachgefragt. Und es ist wirklich so, also man kann auch das Interview nachhören. Also, wo man sagt, es ist bestätigt worden, es ist immer ein Interview bestätigt worden, das ausgeschaltet worden ist. Sie haben weiterhin thematische Schwerpunkte an der Abend. Der Matthias Schlemmermeier hat gesagt, sie halten sich frei. Montag, Dienstag, Mittwoch in der zweiten Woche, das kann von Jahr zu Jahr völlig verschieden sein. Das ergibt sich bei der Planung. Aber so der klassische Rock Night am zweiten Donnerstag, der Rap Night am ersten Donnerstag, natürlich der Winter Night. Was es genau am Samstag und am Sonntag von der ersten Woche auf sich hat, mir am Mittwoch bin ich jetzt nicht nachfragen, aber wir werden auf jeden Fall Montag bis Mittwoch zweite Woche als die flexible Abend bezeichnet. Genau, Winter Night wäre vielleicht das nächste Stichwort.
0: Winter Night Stichwort, genau, jetzt sind wir natürlich länger vor Ort gewesen. Wie man das jedes Jahr macht, wie man dort den Artists live übertragen und mit allen Artists, die spielen, Interviews machen. Gerade live aus dem Backstage von der Musikfestwoche. Wir können dort auch ein Kabäuschen über einen Container.
1: Nicht im Klimatisierten.
0: Nicht im Klimatisierten.
1: Zum ersten Mal sind die Artist-Container klimatisiert, das haben wir auch vom Team bestätigen lassen. Aber unseren nicht, beziehungsweise das ist ja ihren Container.
0: Beziehungsweise das ist der Container von der Programmleitung, den sie überkommen. Und wir haben den geclaimed. Aber ja, der war leider nicht klimatisiert gewesen. Voll. Und genau, und eins von meinen Highlights ist auch an der Windy Night auf die Bühne gegangen. Nämlich habe ich das Konzert von Anger Management schon mega nice gefunden. Vielleicht auch, weiß auch nicht genau, wie das so an der Windy Night, weiß auch nicht, mal ein bisschen gerabbelt hat und irgendwie Energie, wo einfach irgendwie rausgekommen ist. Und ich finde, Anger Management, die haben einfach gute Songs, wie ich finde. Und die machen das super. Das ist

0: Das ist so eins von meinen Highlights gewesen. Musikalisch. Dann natürlich auch im, wir haben ein paar Interviews gehört, ein Moment, den ich natürlich gerne gefunden habe, wo ich jetzt gerade einen kleinen Jingle ausgebastelt habe, ist, wo ich mit der Rianne über Filterkaffee geredet habe und du dann hinten dran umgebaut hast, dass das eigentlich auch gar nicht geht, dass man keinen Filterkaffee gerne hat.
1: Manchmal muss ich auch Tontechnik melden, genau.
2: Nein, schon nicht ganz.
0: Steht es mit Filterkaffee?
2: Nein, überhaupt nicht.
0: Nicht?
2: Nein, sorry.
0: Oh mein Gott.
3: Stadtfilter.
1: Das bin ich gewesen, okay. Das ist sicher etwas von hinterem Container, von außen, wo das mitgeschnappt hat. Nein. Aber es ist also das Rihanna-Konzert. Ich bin in dem Moment, glaube ich, nicht rum gewesen, oder bin kurz rum. Das ist schon, du hast gesagt, das Konzert in der Musik war, wo du den meisten Leute gesehen hast, mitsingen.
0: Wegen einfach auch, wo die meisten Leute, glaub, im Publikum gerade. Ich glaube, es sind schon recht viele wegen ihrer auf die Steinbergasse gekommen und ja, hat auch eine sehr solide Show angebracht, würde ich sagen. Was mich aber persönlich jetzt nicht ganz so abgeholt hat wie Anger Management, aber das hat sich wahrscheinlich stilistisch bedingt. Genau.
1: Könnte man vorstellen. Hören wir doch noch einmal in die Winter Night, und zwar nicht in ein Interview, sondern in Anger Management.
0: Aber noch schnell, Entschuldigung, noch Shoutout an Sabina, die Gitarristin von Rihanna und ich. Sie haben mich abgeholt, jedenfalls.
1: Okay.
0: Jedenfalls schon. Okay.
1: Und eben, der Special Guest von Anger Management hat Omar auch abgeholt. Wir hören Cut the Light.

0: Anger Management Live an der Winternight vor der diesjährigen Musikfestwoche, wo History sind. Und zum für die History alles schön ordentlich hinterlassen. Insbesondere unsere Eindrücke von den vielen Konzerten und von den vielen Gesprächen, die wir hatten. Da sind Oma Frau und ich, Simon Thompson, da in der Hörprobe unsere Erinnerung am Sortieren. Etwas, wo ich nicht dabei war, weil auch ich nicht jeden Abend hören konnte, aber wo ich wollte nachhören wollte, weil mir erzählt wurde, dass die Band sehr cool war live und ich einfach noch das Interview wollte hören, ist Westside Cowboy. Das eigentlich mehr korrigieren. Die Band heisst nicht Westside Cowboys, auch wenn das manchmal oben im Stadtviertel behauptet worden ist. Sie heißt Westside Cowboy in Singular, aber sie bezeichnet sich selber auch, so habe ich im Gespräch unter anderem gehört, als die Cowboys. Und es hat einen schönen Moment im Interview. Es ist ein langes Interview, ein hörenswertes Interview, wenn ich finde, wo Luana und Jill sie zu den Anfängen fragt, wo sie fragt, aber ihr habt auch verschiedene Bands gehabt, bevor ihr die kamen, wie ist das gegangen? Und die Band, wie ich finde, sehr herzlich, für das, wie sie sich am zweiten Tag von der Uni kennengelernt haben, wo der eine irgendwie aufgeschnappt hat, irgendjemand anderes hat von Nick Drake oder Pavement etwas erzählt und dann von du musst jetzt mit mir Bands gründen und so. Und dann hatten sie irgendwie x Bands gehabt, wo nie etwas daraus geworden ist, wo sie es mega ernst genommen haben. Und zum ersten Mal, wo sie eine Band gegründet haben, wo sie es nicht mega ernst genommen haben, ist es einfach sofort losgegangen und haben es mega Resonanz gehabt. Und es ist eine schöne, ja, ein schöner Ausschnitt aus ihrem Gespräch. Wir hören das jetzt.
1: Released your first song in 2024, but it's not the first band that you're playing in together. I read you all met during your studies at a college of music, right?
2: Yeah.
1: And you had other bands first, but then you decided to do a band together, I guess. How did that happen? Like,
2: it was, well, me and Ruben met maybe on like the second day of uni or something, and I was running around where we were staying and couldn't find anyone who I had similar music taste to, and I heard Ruben across

0: the room talking about, I think it was either like Pavement or Nick Drake, and I ran over. I was like, who are you and why? Yeah, so we became friends, and then within a week started our first band together, which was called Daikai Dai. And it was, and we played in loads of other different things, like Manchester as a town is it's got loads of bands and everyone kind of plays in each other's. But with that band, Daikai Dai, we just, it's very different. It was very different. And I think we took it all too seriously, basically. And when we started Cowboys, it was to do the opposite, just to have fun playing music again and to not drive yourself mad with trying to make something perfect or whatever. But that ultimately makes for a much more creative environment, and yeah, makes for better music because you feel more comfortable in things. And yeah, I guess that was around, was it like 2 years ago or something? Yeah, so, and now, yeah, now we're here basically.
1: Totally, yeah, a lot happened. I mean, you won the, what was it, Glastonbury Festival Talent Contest. You just joked around that you want to enter the Bandit Contest here, and I was like, what do you mean? And you were also on the cover of the NME. What's the shortage of that? Do you know that?
2: NME,
1: right,
2: yeah,
1: okay.
2: NME, yeah. Like, NME. You're my enemy.
1: Oh, really?
2: Yeah, I think that's what it's like.
3: Well, that's supposed to be, yeah, was that
2: meant
3: the pun?
2: To do. I think that's the pun, yeah. NME.
1: Got it.
0: The music press. All right. In England.
1: Learning something every day. No, you were on the cover of that, and that all happened in like 2 years of releasing music. All went so fast, and it's really nice to hear that it comes from a wholehearted place, like that you felt really free, and you, because my question was like, did you plan to get like famous?
2: Not
1: you could
2: in
1: say
2: any
1: you know
2: way. No. It was actually out of all of the projects that we've ever been a part of, and me and Paddy specifically have been in a lot together, we in all of the other ones we were like, we're gonna do it like every single day until people notice us, and then the first time that we just stopped caring and stopped being bothered and just did it genuinely for like nothing but the fun of it. It ironically was the first time it worked, and so we sort of kick ourselves to this day because we were never expecting it to happen, and we're so grateful that people like it and people come and watch and people listen. So it's been really amazing.
4: Really amazing. Den Herbst irgendwann im Exil zu sehen. Und nächstes Jahr vielleicht beim Bandit dabei, wie sie angekündigt haben. Westside Cowboy aus England. Und einfach der Vollständigkeit halber, apropos Learning Something Every Day. NME steht für New Musical Express. Wie so Nullerjahr Musiknerds wie der Omar und ich natürlich wissen.
5: Wo das noch als Printmagazin gelesen haben, wahrscheinlich, ja.
4: Ja, stimmt, sie hat gesagt, the cover of NME. Was ist überhaupt das Cover, wenn es nicht mehr... Vielleicht gibt es wieder im Print,
5: vielleicht,
4: ich weiß nicht.
5: Ja. Aber hey, das heißt schon, wer dort drin war, ist Hype. Das Hype-Attribut bekommen.
4: Das war ein klarer Fall gewesen.
5: Aber the best new UK-Hype, oder was auch immer.
4: Ach, jetzt haben wir eigentlich Erinnerungen sortieren. Ich bin gar nicht dazugekommen zu meinem persönlichen Konzerthöhepunkt. Natürlich Wednesday. Ich habe schon genug oft von dieser Band geschwärmt und sie läuft sowieso die ganze Zeit auf dem Stadtfilter. Ich hätte eine schöne Anekdote dazu, aber ich bringe es mal nach Hause oder so. Weil wir haben etwas Wichtiges, und zwar nicht die Vergangenheit, sondern die Zukunft. Wir sind am Ende von der Hörprobe und dazu gehört natürlich immer der Konzertkalender. Auch wenn der Konzertkalender diese Woche sehr kurz ist. Wir haben ein Konzert am Montag im Rahmen des Theaterspektakels, spielt ebenso eines von diesen Hype-Bands, Smerz aus Norwegen, wo genau, ich glaube, auch da in den Hörprobs das nächste Album vorgestellt worden ist, was vor einem halben Jahr, nein, letztes Jahr rausgekommen ist. Und jetzt sind sie da in der Schweiz für das erste Konzert seit dem. Und das ist ein Theaterspektakel. Mhm. Soweit ich gesehen, findet im Monat Montag nichts statt, aber vielleicht habe ich etwas verpasst. Vielleicht machen die noch eine Pause bis hey, und kein Filterkavi.
5: Nein, Sommerpause ist natürlich, wie sagt man dem, toleriert, weil es immer ein Konzert veranstaltet, die in Clubs oder irgendwelche Räume reingehen, wenn es Sommer ist. Wenn es dann heiß ist, wie es das ja leider war. Und wir haben nochmal etwas am Wochenende, dann Freitag, 21. August und Samstag, 22. August, jeweils ein Platzfest. Dann haben wir ein Röntgenplatzfest in Zürich, wo unter anderem Pandalux spielt. Statt auf Pandalux und viel mehr.
4: Ja, ich glaube, Pandalux-Fan Number One, unsere ehemalige Praktikantin, hat das hineingeschrieben.
5: Und dann haben wir natürlich das Brutbacher Platzfest. Also natürlich einfach auch noch mit den Tequila Boys aus Bern. Und ich bis jetzt einmal live gesehen habe, wo ich irgendwie Covers spielen und nach dem Song einen Tequila trinken oder irgendetwas, wenn das immer noch das krass ist, was die machen. Dann niemand anders als der Fai Baba, haben wir einmal mehr. Und natürlich ein Artist, von dem ich mich immer darauf freue, Mount Jacinto.
4: Und das wär's schon, das wär's schon. In Winterthur haben wir gerade aktuell auf die Schnelle nichts gefunden, wo in den ersten paar Tagen stattfindet. Vielleicht dann nächste Woche bleiben dran, hört fleissig Hörprobe, dann sind wir auch wieder da. Das ist natürlich ein Konzerthinweis. Nächste Woche ist bei uns niemand geringer als Hot Hot Schrott auf dem Balkon. Das zählt streng noch nicht zu dieser Woche, sondern zu nächster Woche. Aber das ist live in der Hörprobe zu hören und sofern das Wetter mitmacht, auch draußen auf dem Balkon. So oder so, viel Vergnügen mit einem weiteren Programm auf Radio Stadtfilter und bis gleich.
5: Tschüss miteinander.

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2: 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August, sind Julius Schmidt und Lynn Velakot zu der Ursina Ingolding Container gegangen und haben mit ihr über die Kuckuck-Wand-Zeitung, das Kulturmagazin im Allgemeinen und über die Zukunftspläne vom Kuckuck geredet. 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
3: Es ist Zeit für Hein und da auf dem Kirchenplatz. Und man hört es im Hintergrund. Die Glocken von der Stadtkirche sind losgegangen und werden uns die nächsten paar Minuten auch noch begleiten im Hintergrund. Und wir, das sind heute ich von der Stadtfilter durch Sina Ingold. Und ich habe heute Gäste, nämlich 2 Menschen vom Kuckuck. Wo ich merke, ich weiß euren Nachnamen gar nicht. Aber es spielt auch keine Rolle. Lynn und der Julius sind da. Und ich würde sagen, zum Anfang, erzählt doch kurz, was macht ihr beim Kuckuck und wie lange seid ihr schon dabei?
4: Also, zuerst mal hallo zusammen, ich bin Lynn. Wir sind beide in der Textredaktion beim Kuckuck. Das heisst, wir schreiben Text, wir bearbeiten Text, wir planen das ganze Magazin so ein bisschen. Und ich bin noch nicht allzu lange dabei, seit letztes Jahr im Dezember.
5: Ich bin schon ein bisschen länger dabei. Also ich glaube 2018 habe ich mal ein bisschen intensiver gestartet. Davor habe ich kleinere Sachen gemacht und ist jetzt das 8. Jahr bei mir. Ja, und also, man textet, schreibt, ist im Verkehr mit anderen JournalistInnen und daneben ist man auch noch ein bisschen der Mensch für alles im Kuckuck, weil das gehört einfach dazu. Also.
3: Ja, genau. Ich habe das Gefühl, dort sind wir, glaube ich, recht ähnliche Institutionen daheim, dass man neben seinen Kernaufgaben einfach auch noch ein bisschen alles Mögliche sonst macht. Ja, und jetzt hören wir die Glocken wirklich sehr gut. Ich glaube, ich würde sagen, darum startet doch einfach mal mit einem Lied, bis der Hauptsache von der Glocken mal durch ist. Julius, du hast vorhin gesagt, Eckhart willst du sicher hören. Bist du im Konzert gesehen? Wie ist es gesehen? Wieso genau Eckhart?
5: Es gibt für mich an den Musikfestwochen immer so die eine Band, die ich suche, die ich noch nicht kenne und wo ich dann das Gefühl habe, das ist nicht nur Musik, das ist jetzt so ein Erlebnis. Und für mich war es dieses Jahr Eckhart und ich hatte auch, als ich Eckhart am Freitag gesehen habe, schon gedacht, ja, ich glaube, das wird jetzt die Band gewesen sein, auf die ich dieses Jahr gewartet habe und ich glaube, das wird für mich nicht übertroffen. Der Mix aus so Industrial, Drum and Bass, trip-hoppigen Elementen hat mich einfach überrascht und war für mich so eine neue Hörgewohnheit, das fand ich total geil.
3: Ja, also von Seite der Musikredaktion von uns, von 2 gehört, oh ja, Eckhart, muss ich unbedingt schauen, ist mega geil. Also, ja, da bist du in guter Gesellschaft auf jeden Fall und wir hören von Eckhart in Wolf. Eckhart mit in Wolf haben wir gehört. Wir sind da immer noch am Heinun machen, live vom Kirchenplatz. Merci, Lynn und Julius vom Kuckuck und ich, Dorsina von Seite Stadtfilter. Wir haben Eckhart gehört, A, weil uns die Kirchenglocke doch etwas zu laut war und B, weil es eines von deinen, oder bis jetzt das Highlight von der Musikfestwoche ist für dich, Julius.
5: Definitiv.
3: So ab Platte gleich, wie ist das Erlebnis so?
5: Riesenunterschied. Also live hat der Sänger ein altes, so 90er-Jahre-Telefon gehabt, was er mit einem Haufen Effektgeräten verkabelt hatte und er hat ins Telefon reingesungen und alle Lyrics waren halt durch Effekte durchgejagt und im Studio haben sie sich für was ganz anderes entschieden. Also es ist live viel, viel rougher und härter als auf Platte. Mhm. Mich hat es auch beim Konzert schon extrem Wunder genommen, okay, wie nehmt ihr das auf, damit das rüberkommt? Kann man das machen? Und sie haben sich offensichtlich entschieden, na, das kann man nicht machen. Wir machen was anderes, wenn wir es aufnehmen. Aber sie haben es auch sehr gut halt anders umgesetzt. Ja. Aufgenommen.
3: Ja, wir haben jetzt, während das Lied ist gelaufen, haben wir schon ein bisschen über MFA History geredet, im Sinne von uns als Medien aus. Wir von der Stadtfilter sind schon ganz lange dabei. Früher sind wir auf der Schlemmerei oben gesehen mit unserem Studio. Und jetzt seit ein paar Jahren haben wir hier den Container. Der vom Kuckuck macht ja schon lange die Wandzeitung, die auf dem Kirchenplatz steht. Jetzt habe ich es schon wieder vergessen. Es ist ja auch schon manches Jahr, hast du gesagt. Julius, weißt du, wie lange schon?
5: Ich kann dir nicht genau sagen, wie lange schon. Aber schon recht lange. Also ich weiß, dass die ersten Wandzeitungen, die wir gekleistert haben, die wir auch, wo wir die Artikel noch frisch geschrieben hatten und frisch drauf gekleistert hatten, das war noch in einem Team mit Alex Sikanitsch und Sandra Bieberstein. Das ist schon einige Jährchen her. Sicher mehr als 5.
3: Ja.
5: Aber ich kann nicht sagen, wie viele genau.
3: Ja, die Wandzeitung die steht auf dem Kirchenplatz. Wir könnten noch ein bisschen mehr sagen. Was sieht man da drauf? Was passiert da so? Es werden jetzt nicht mehr weniger live Artikel geschrieben und drauf gekleistert. Aber es hat ja sonst einiges, was man dort so kann lesen und sehen. Linus, was macht ihr dort alles auf dieser Wandzeitung?
4: Ja, also es ist recht unterschiedlich. Es ist so ein bisschen ein Mix. Wir haben zum einen so ein bisschen Porträts, Bildstrecken, die im letzten Jahr im Kuckuck erschienen sind. So passende zum Beispiel über Tanzhallen im Schützenweiher oben. Also so ein bisschen passend zu den Musikfestwochen haben wir die auch ausgesucht. Gleichzeitig haben wir aber auch recht viel Neues gemacht. Wir haben mit so kleine Mini-Interviews mit WinterthurerKünstlerInnen drauf. Wir haben aber auch so Musiktipps drauf, die wir selber oder unsere freien AutorInnen über Bands oder Musiker geschrieben haben, die an der Musikfestwoche kommen. Und dann haben wir noch so eine kleine Zeitreise. Das kannst du besser erklären, Julius.
5: Ja, wir haben die Artikel zusammengestellt oder einige der Artikel, nicht alle, von der Musikgeschichte Winterthurs und Musikgeschichte im weitesten Sinne. Jetzt nicht unbedingt fokussiert auf welche Trends es in Winterthur gab, das gab es ja durchaus musikalisch, sondern von den Festivals her, wann sind die entstanden, wann sind sie eingegangen und auch von den Clubs her, wann sind die entstanden, was für Leute waren das, was für Kontexte. Das findet ihr jetzt an der Wandzeitung unter dem Titel Musikgeschichte.
3: Und er hat ja das letzte Kuku, also das August Kuku, hat sich ja auch sehr fest um die Festivals gedreht, das zum einen natürlich um die MFE, aber auch um die, die entweder jetzt aufgehört haben oder haben müssen aufhören, wie das Bambolé, die letzte Ausgabe war dieses Jahr, aber auch andere wie das Eidberg und das Fresh und das Sterne Open Air. Ist der Sommerbereich aber so schon so ein bisschen die Festivalzeit bei euch in der Redaktion?
5: Also er war es sicher. Das, ich glaube, man kann sagen, die 2010er in Winterthur waren eine Zeit, wo man im Sommer einfach Wochenende für Wochenende an ein anderes Festival gegangen ist. Das ist jetzt nicht mehr so. Die Zeit ist vorbei. Mhm. Einfach weil diese Festivals weg sind.
3: Da macht ihr einfach nicht so, weil wir beim Stadtfilter, wir machen aber so ein bisschen mehr oder weniger Sommerpause, weil ganz viele Sendungen machen in der Ferien sind. Und da ist bei uns aber so ein reduzierter Betrieb. Ist das bei euch? Gibt es da auch so ein bisschen Sommerferien, wo alle so ein bisschen chillen können, oder läuft es einfach voll weiter?
4: Ja, schon so ja und nein. Also wir haben wie die eine, also wir haben ja wie Nummer 10 Ausgaben im Jahr, nicht 12. Das heisst, Juni und Juli gibt wie eine Ausgabe, sonst haben wir immer einmal im Monat. Das heisst, irgendwo durch hat man dann schon so eine Schnaufpause und muss nicht schon an die nächste August-Ausgabe denken. Gleichzeitig habe ich es aber auch ein bisschen fast schon ein bisschen gefährlich gefunden, weil dann wirkt man sich so, also ich habe so viel Zeit. Dann sind auch noch ganz viele Leute dann doch auch noch weg. Und dann plötzlich ist die August-Ausgabe da gewesen und jetzt plötzlich ist die September-Ausgabe auch schon fast wieder da. Und darum irgendwie, ist doch ein bisschen Sommergefühl, aber dann plötzlich dann auch doch gar nicht mehr so fest.
5: Das kann ich nur nachdoppeln, das ist wirklich so eine kurze Ruhepause und auf einmal merkt man wieder, oh mein Gott, das ganze Zeug steht an und jetzt geht es wieder in einem höheren Rhythmus, das ist überraschend.
3: Es ist immer schnell Mitte, Ende August und es geht wieder los. Für noch im Zeitstrahl quasi zu bleiben, es geht jetzt so das zweite Semester vom Jahr los. Bei euch steht ja dann schon bald wieder die September-Ausgabe an. Die ist wahrscheinlich schon mehr oder weniger fertig. Macht ihr noch aber so wie, gibt es wie so einen Plan, macht ihr wie einen Redaktionsplan über mehrere Monate, ein Jahr? Wie arbeitet ihr dort durch?
4: Ja, also wir haben schon also die 3 Ausgaben im Voraus, also 3 Monate im Voraus sind relativ fix. Und zweimal im Jahr haben wir so einen Jahresplanungs- Sitzung, wo wir dann schon auch so ein bisschen grob das Jahr vorausplanen. Aber es passiert dann immer wieder, dass man irgendwie merkt, oh, das haben wir irgendwie gar, das haben wir irgendwie vergessen, das müsste irgendwie auch noch rein. Oder dass man wie auch neue Ideen kommen oder dass Sachen nicht funktionieren. Darum, wir geben uns auch Mühe.
3: Ja, und dieses Jahr ist natürlich auch noch etwas Grosses passiert, nämlich da hat eine neue Webseite gelauncht, die jetzt wirklich ganz anders aussieht als die vorher. Das ist ja, ich bin auch gerade involviert in so einem Webseitenprozess und ich weiss, wie gross das ist und wie lange das geht und an wie viele Sachen man muss denken, wo ich gemerkt habe, ich habe absolut keinen Plan davon. Ja, wie ist es gegangen mit dem Launch? Weil da hat es ja schon ein paar seine Tücken, dass irgendwie die Hälfte nicht funktioniert. Wie ist der Start gewesen?
5: Hey, also man muss sagen, dort ist Aline Geismann im Lied gewesen vor allen Dingen. Und es war viel. Es war ein Riesenprojekt. Es ging, also ja, solche Sachen sehen dann immer so klein aus, wie gestern war es eine alte Seite, heute ist es eine neue Seite. So nach außen hin ist es ein kleiner Switch. Und die Arbeit, die dahinter steckt, ist natürlich gigantisch. Und der Rattenschwanz, den das nach sich zieht mit, okay, jetzt müssen wir vielleicht das und das noch ein bisschen feintunen, ist auch groß. Insgesamt hat es dann am Ende auf den letzten Drücker schon ganz gut geklappt. So zack und basically alles da, alles funktioniert. War richtig viel Arbeit, vor allen Dingen für Aline, die könnte jetzt natürlich besser drüber reden als wir. Vielleicht kann man noch dazu sagen, es war gewissermaßen das verzögerte Redesign, was wir hatten, weil das Kuckuck hat ja 2020, im Dezember 2020, ja, das gesamte Design nochmal überdacht und wir haben uns quasi optisch modernisiert zu dem Zeitpunkt und wir hatten aber nicht das Geld, unsere Webseite zu dem Zeitpunkt zu tunen. Und das haben wir jetzt noch gemacht und nachgeholt. Und jetzt läuft unsere Webseite und unser Magazin optisch wieder parallel.
3: Schön, jetzt ist alles wieder kongruent, wie man so schön sagt. Linda, du hast vorhin gesagt, es gibt schon so der Jahresplanung, wie man macht es grob. Aber es gibt immer wieder Sachen, wo man eben merkt, oh, das haben wir nicht gedacht oder das müssen wir noch reinnehmen. Hat es jetzt bis jetzt in diesem Jahr schon Sachen gegeben, oder noch kurzfristig gesagt, oh. Oder vielleicht auch Sachen, wo der Finger, das müssen wir noch nachholen jetzt im Herbst.
4: Das
3: ihr könnt spoilern, das ist natürlich die andere Frage.
4: Ich habe spoilern. Nein, ich glaube, ja, ich weiß gar nicht.
5: Also, weißt du? Den Abschluss von Bambole zum Beispiel haben wir recht ambitioniert, noch kurz davor gesagt, oh mein Gott, das war einfach ein Überlegungsfehler gewesen. Der letzte Tag von Bambole war im August, aber es ins August reinzunehmen, die Empfehlung geht dorthin, wäre halt wie zu spät gewesen. Und deswegen mussten wir es einen Monat vorher, beziehungsweise 2,5 Monate vorher eigentlich auf dem Schirm haben. Und das war dann wirklich, das ist, glaube ich, einen Tag vor oder 3-4 Tage vor Druck noch uns aufgefallen und reingekommen. Das war zum Beispiel ambitioniert und dann gab es viele kleine Sachen, aber die habe ich jetzt gerade gar nicht so auf dem Schirm, muss ich auch sagen.
4: Also ich glaube, etwas, wo man so, ja, das ist wie so das ganze Gysi-Thema, wo wir in früheren Ausgaben aufgearbeitet haben, intensiv, aber gerade bei so Sachen, weil wir halt wie einen Monatsrhythmus haben, ist es mega schwierig, auf Sachen zu reagieren, die nicht einen fixen Zeitplan oder ein fixes Datum bekannt ist. Und ich glaube, das ist etwas, was uns am Herzen liegt. Und wir sind immer wieder so gewesen, so, kommt in die Ausgabe etwas, kommt in die Ausgabe etwas, wann können wir reagieren? Wir sind nicht so schnell, weil wir nur einmal im Monat erscheinen. Und, ja.
5: Das ist, glaube ich, ein mega, mega wichtiger Punkt. Also wenn man so die Medienlandschaft Winterthur anschaut, dann haben wir natürlich so den Landboden mit Print-Tagesjournalismus und Winti-Print-Online-Journalismus. Und das Kuckuck ist halt Print Monatsjournalismus und bei uns kommt dann der Faktor rein, dass wir halt ein Heft rausgeben und darin muss alles so ein bisschen stimmig sein, die Artikel müssen länger sein und die Aktualität kriegt dann einfach in dem Veröffentlichungsrhythmus eine andere Rolle.
3: Ist ja gleichzeitig, finde ich, auch eine große Chance, weil du dann halt eben auch die Zeit hast, die etwas zu verteufeln und auch den Platz hast an Zeichen, wie lange Artikel kann sein, dass halt, die tiefer und mehr so kannst in ein Thema einarbeiten und vielleicht auch mit mehr Leuten reden, als ein tagesaktuelles Medium das kann, oder?
5: Fix, ja. Das ist sicher der Punkt, wo wir unsere Veröffentlichungen sich abheben oder ja, wo wir auch gewissermaßen nicht in Konkurrenz sind, weil wir einfach was anderes machen.
4: Ja, und ich glaube auch, es gibt uns vielleicht auch die Möglichkeit, nicht müssen konstant zu reagieren, dass wir dann auch mal etwas, wo vielleicht schon ein bisschen vorbei ist, wie noch man aufarbeiten kann. Also ich glaube, das ist nochmal, weil man nicht in dem Berichterstattungsmodus konstant drin ist, kann man auch mal zurückschauen und dann vielleicht etwas, auch einen neuen Blick auf etwas, das eigentlich schon durch die Medien durchgewandert ist und es schon wieder ruhig geworden ist, kann man nochmal irgendwie aufarbeiten.
5: Voll. Und das ist schon recht toll, auch in der Diskussion miteinander, halt sich zu überlegen, okay, ja, was braucht die Stadt eigentlich? Worüber sollen wir reden? Was halten wir für wichtig? Was muss gesagt werden? Und ich denke, da haben wir den großen Vorteil, dass wir halt wirklich darüber diskutieren können und uns darauf einlassen können, dass wir nicht derart rapide auf den Puls der Zeit reagieren müssen.
1: Der hat ja auch einen rechten Pool an Leuten, die freiwillig, also in dem Sinne unbezahlt, Sachen schreiben. Das geht, das sind zum Teil Kolumnen, wie es Hör mal, Schau mal, Trink mal, Geh mal, Musiktipps, aber auch Artikel. Wie gross ist echt der Pool? Wie viele Menschen arbeiten bei euch etwa mit?
5: Es waren sicher mal zu guten Zeiten so 70 pro Ausgabe. Das ist so die große Zahl, die ich im Kopf hatte. Ich glaube, inzwischen sind es wahrscheinlich ein bisschen weniger, aber also irgendwo zwischen 50 und 70 dürften wir sein. Aber it's a wild guess.
4: Ja, und es gibt dann schon Leute, die wirklich auch einfach einmal irgendwie einen Artikel, dass das ihr Thema ist, wo gerade mega passt. Und nachher, das ist dann wieder sozusagen das einzige Mal, wo sie vorkommen. Und dann gibt es Leute, die fast jede zweite, jede dritte Ausgabe etwas machen. Und das sind dann schon einiges weniger.
5: Ja, und man muss natürlich auch sagen, es sind nicht alle so sichtbar, die beim KUKU mitmachen. Ich meine, wir haben ein Kalenderteam. Großes Shoutout ans Kalenderteam und an die tolle Arbeit, die ihr leistet, dass ihr die Sachen dort erfasst. Wir haben Leute, die wir haben ein Korrektoratsteam, was auch nochmal groß ist. Wir haben noch ein extra Korrektoratsteam für den Schluss. Wir haben Leute, die unsere Lithografie überprüfen. Es werden nicht alle Leute so sichtbar, die mitarbeiten und die trotzdem essentiell sind dafür, dass wir jeden Monat erscheinen.
1: Wie fest, ich habe vorhin erzählt, es gibt viele Möglichkeiten, über Sachen zu diskutieren, zusammen herauszufinden, was ist jetzt wichtig für die Stadt, über was wir berichten. Wie fest sind dort die freien AutorInnen involviert? Wie fest ihr als Redaktionsteam?
5: Das changiert von Jahreszeit zu Jahreszeit. Also wir haben erweiterte Teamtreffen und in den erweiterten Teamtreffen schicken wir eigentlich vorher in der Mail immer auch raus, wenn ihr Ideen habt, bringt sie ein. Und dann kann man die einbringen und dann kann man gucken, passt das in eine Ausgabe rein? Und dann findet die Diskussion statt. Jetzt in letzter Zeit sind wir im Team, im Kernteam eigentlich sehr, sehr gut aufgestellt. Und ich glaube, gerade funktionieren wir eher, aber das kann sich auch wieder ändern, ein bisschen so, dass im Kernteam die Diskussion stattfindet und dann auch der Fokus der Ausgabe so ein bisschen stärker dort ausgehandelt wird.
4: Ich glaube, aber es wäre ein eindeutiges Ziel von uns, dass wir, also ich fände es schön, wenn wir ja, auch wir von außen, also von außen von unseren AutorInnen wie kommen. Ich finde das irgendwie cool. Meistens ist es auch dann Sachen, wo die Leute mega Lust drauf haben, begeistert davon sind. Und es wäre schon cool, so ein kollektives Gestalten zu haben. Es ist natürlich schwierig, weil die Leute alle freiwillig arbeiten und halt auch nicht, zum sie so sich dann vielleicht manchmal auch gar nicht getrauen, um allzu viel einzubringen. Ich glaube, wir probieren die Leute immer sehr zu motivieren, dass man auch darf, Sachen mit einbringen.
1: Ich habe nicht im Kopf, wie viele Stellenprozent bei euch rum sind. Ich weiss, es sind nicht viele. Und das ist, glaube ich, auch ein Thema.
5: Möchtest du es wissen?
1: Ja, gerne.
5: Also wir haben 220 Stellenprozent im KUKU und ich glaube, wir sind 10 Leute.
1: Ja, krass.
5: Das heißt, ein großer Teil arbeitet zu 15%. 20% gibt es auch einzeln und auf Verlagsebene und Marketingebene sind es mehr Prozente.
1: Aber das ist wahnsinnig wenig. Also erstens mal kann ich mir vorstellen, dass ihr alle sicher viele Stunden arbeitet, wo ihr nicht dafür bezahlt werdet. Oder irgendwie.
4: Die einen mehr als die anderen. Also ja. Julius sicher viel mehr.
5: Ja, also, letztes Jahr waren es 270 mehr und dieses Jahr sind es auch schon 180. Also es summiert sich so auf.
1: Ja, das ist krass.
3: Jetzt gehört es ja schon auch ein kleines Thema, glaube ich, bei sehr vielen Kulturbetrieben in dieser Stadt, dass es ja, wir alle so ein bisschen am, also Bezahlung, also im Sinne von Fördergelder und allgemein Gelder für den Betrieb am Leben zu erhalten, wird immer schwieriger reinzubekommen, die Stellprozente sind überall immer ein bisschen zu knapp, man schafft immer eigentlich mehr, als man angestellt ist. Ist das etwas, wo jemand passiert, dass wie ist, wir würden zwar gerne das und das realisieren, auf das Thema tiefer eingehen, aber es fehlen uns einfach die Ressourcen?
5: Also bei manchen Formaten schon. Sagen wir, zum Beispiel hatten wir lange Zeit die Page Blanche mit dem Printkalender. Die Page Blanche, das ist das große ausfaltbare Blatt, was man heute noch in sehr vielen Wohnungen und Weges sieht, wo Kunstwerke von Winterthur oft KünstlerInnen abgebildet waren. Und das ist natürlich auch ein super Tool, mit dem man arbeiten kann, wo man, wenn man einen Fokus setzt in der Ausgabe, einfach nochmal einen Fokus mit so einem Plakat setzen kann. Das können wir gerade nicht machen. Letzten Dezember haben wir eins gemacht. Über die bunte Kulturstadtkarte ist da bei uns erschienen, aber dafür haben wir extra Gelder beantragt. Und das ist dann, also um sowas zu veröffentlichen, das heißt dann, dass man vor August, irgendwann im Juni, Juli, beginnt Stiftungsgesuche zu schreiben, die einzureichen, dann muss man warten. Dann wird alles relativ knapp und dann kann es im Dezember, wenn man Glück hat, alles sauber erscheinen. Und es ist doch relativ viel Stress für den man zusätzlich noch auf sich nimmt, damit dann das erscheint. Das ist natürlich großartig, wenn es erscheint. Ich fand es super. Aber ja, es ist halt ein Zusatz-Effort. Ich glaube, auf der Ebene haben wir sicher das Problem ein bisschen und auch, was die Materialkosten angeht, im Heftumfang. Früher, vor 8 Jahren, wo ich angefangen habe und wir wirklich noch keine Bezahlung hatten, durchs Team durch praktisch, haben wir mehr Geld ausgegeben für die Materialkosten. Und das heißt, wir konnten einfach in der Heftlänge changieren und wenn neue Artikel oder Sachen reingekommen sind, wo wir dachten, ja, das ist jetzt aktuell, sollten wir schon noch machen, dann konnten wir einfach zusätzliche Seiten ins Heft reinnehmen. Jetzt mussten wir durch die Professionalisierung, in der wir drin sind, stärker auf die Materialkosten achten und dann sind einfach Zwänge reingekommen, die das Material eingehen und dann muss man halt sagen, okay, wir haben jetzt den Platz und auf den Platz müssen wir die Themen bringen, die wir setzen wollen und wir können nicht gut darüber hinausgehen. Also mit Ausnahmen schon, aber grundsätzlich halt nicht. Was ich übrigens noch anfügen wollte, nur bei dem Narrativ mit dem Kultur und Kämpfen, also für mich ist das Kuku schon eine extreme Erfolgsgeschichte, weil vor 8 Jahren habe ich begonnen, wir hatten praktisch keine Bezahlung und unsere Struktur war organisch, clusterhaft, freundschaftlich. Das war auch großartig. Es war eine tolle Zusammenarbeit, es war super intensiv und es hat ganz anders funktioniert. Aber jetzt sind wir in 8 Jahren doch bei 220 Stellenprozent angekommen. Und also es ist ja wie bergauf gegangen bei uns über die Jahre hinweg gesehen, auch wenn es super viel Effort und Idealismus war, der viel gekostet hat. Aber es hat sich auch ausgezahlt in dem Sinne. Es ist etwas entstanden in dieser Stadt, was überhaupt nicht selbstverständlich ist, auch im Vergleich mit anderen Städten. Also wenn es Kuku eingeht, glaube ich ehrlich gesagt nicht, dass hier nochmal sowas entstehen wird. Das sind einfach absurde Ausgangsbedingungen, die dafür erfüllt sein müssen. Und wir sind jetzt da und wir haben auch ein paar Arbeitsplätze und ein paar Kulturplätze geschaffen in dieser Stadt. Und wir haben eine Rolle im kulturellen Ökosystem in der Kulturvermittlung, die jetzt einfach verwoben ist mit dieser Stadt. Und das meine ich, ist für mich trotzdem eine Erfolgsgeschichte.
3: Ich finde es schön, das muss man zwischen auch betonen und es ist mega wichtig, die Beispiele hervorzuheben, wo Sachen funktionieren und können grösser werden oder so. Genau. Ich weiß gar nicht, wie gross ist denn die Auflage vom gedruckten Heft? Wisst ihr das?
5: 1400, 500, 1700, irgendwo dort.
4: Ja, ich weiß leider auch nicht besser.
3: Für nochmal aufs letzte Heft zurückzukommen, quasi das Festivalheft. Ich habe die Kommentare gelesen, Julius, und lange über die Festival, auch über die Schwierigkeiten von kleinen Festivals und halt auch dadurch, wie wichtig das Vernetzen ist, wie wichtig dass es ist, dass man Strukturen hat, wo man sich gegenseitig unterstützt, von Infrastruktur bis hin zu Förderung, bis Lobbying, alles das. Wie ist das bei euch? Wie seid ihr vernetzt und wie sieht bei euch die Zusammenarbeit mit anderen Institutionen, mit anderen Leuten aus?
4: Ja, also ich glaube, ein Projekt, oder ja, wo jetzt auf die September-Ausgabe sicher, wenn man da drauf schaut, erscheint. Wir haben so genau in dem Sinn von Vernetzung uns mit zwei anderen Kulturmagazinen verbunden. Also wir hatten vorher auch schon Kontakt gehabt, also es ist 041 und Seiten. 041 von St. Gallen und Seiten, 041 von Luzern und Seiten von St. Gallen. Und dort war sicher auch schon Kontakt rum gewesen, aber wir haben jetzt so ein bisschen das wollen vertiefen. Auch auf persönlicher Ebene, dass man sich kennenlernt. Und sind einander besuchen. Also wir sind auf Luzern, das 041 ist auf St. Gallen und Seiten ist auf Winterthur gekommen. Und wir haben uns so ein bisschen unsere Stadt gezeigt, unsere Kulturlandschaften verglichen, uns austauscht über das Arbeiten. Und ich glaube, da ist schon auch sicher der persönliche Aspekt, weil es einfach mega spannend ist und auch ja, ziemlich coole Artikel dabei rausgekommen sind. Aber es war schon auch sehr fest mit dem Vernetzungsgedanken gewesen. Und da, daher war auch das Thema in den Gesprächen und dann auch jetzt in den Artikeln.
1: So viel ich weiss, oder gibt es so etwas wie einen Verband von Kulturmagazinlokalen?
5: Eine Vereinigung im Sinne von, man setzt sich einmal pro Jahr so zusammen und hat so ein großes Forum, das nicht. Aber es gibt schon eine Verteilstruktur für, sagen wir, Inserate. Also auf der Verlagsebene gibt es diese Struktur, auf der Inhaltsebene wird es diese Struktur vielleicht geben, wenn wir weitermachen. Es wäre schon ein Ziel, wir hatten das auch, es war tatsächlich ein Retrettenziel von uns, was wir mal ausgearbeitet hatten, so über den Tellerrand hinauszublicken, den Fokus zu weiten. Und wie Lynn gesagt hat, die Kulturlandschaften sich wechselseitig anzuschauen, öffnet auch den Blick dafür erst, wie halt die einzelnen Kulturlandschaften wirklich funktionieren und Kultur Magazine sind einfach super Anlaufstellen dafür, weil das sind halt die Leute, die sich auskennen in den verschiedenen Städten und die verstehen, was sind die zentralen Treffpunkte, was man, sagen wir jetzt mal, über eine Tourismusseite nicht einfach rausfindet. Das ist einfach eine ganz andere Ebene. Es funktioniert komplett anders, weil das funktioniert oder Tourismus funktioniert nach, wie präsentieren wir uns nach außen. Das ist eigentlich überhaupt nicht nach innen gerichtet und Kultur funktioniert nach innen. Was passiert innerhalb von einer Stadt? Wie sind die Leute miteinander verbandelt. Ich glaube, dafür hat jetzt dieser erste Austausch super geholfen und wir möchten das sicher auch noch in die Zukunft führen mit den anderen beiden. Und davor hatten wir schon einen Austausch mit dem Seiten, zum Beispiel was Kulturkalender angeht, weil das Seiten hat ja dieses super großartige Projekt, wo sie für die Ostschweiz mal einfach die Kultur, das Kulturangebot in ihrem Kalender abdecken wollen. Da waren wir sehr lange mit ihm im Gespräch, auch mit den Leuten vom Verlag. Sehr hilfreich gewesen, sehr viele Inputs und Tipps gekriegt in den letzten Jahren, auch vom Verlag, von Seiten aus, waren auch bei ihrem Fest, das sie gegeben hatten. Das ist sicher mal die eine Ebene, das ist die Vernetzung nach außen, die mega wichtig ist, um zu checken, okay, Luzern funktioniert super gut in der Vernetzung, weil sie sowas wie das Neubad haben, wo einfach super viel verschiedene Aspekte zusammenkommen, vom Kinderspieleck für Familien zu Ateliers, zu einem Veranstaltungsort für Seminare und Kulturevents und dass man dort ein Bistro hat, wo die Leute wirklich zusammenkommen und miteinander diskutieren können. Und dann fragt man sich, okay, haben wir sowas in Winterthur? Und dann sieht es ein bisschen schütter aus. Und durch solche Vergleiche und kriegt man ein bisschen eine Einsicht, hey, was fehlt hier vielleicht? Was bräuchten wir? Und ist unsere interne Kulturszene vielleicht auch ein bisschen zu fragmentiert? Mhm. Also sind wir vielleicht alle zu getrennt? Dort sind die Leute von der Village Streuli, dort die Leute vom Oxyd, dort die Leute aus der Clubszene. Und fehlt vielleicht ein bisschen der Ort, wo man miteinander und mit der Stadt in Austausch kommt?
1: Jetzt gehen mir gerade etwa vier verschiedene Gedanken durch den Kopf. Genau das, was ich eigentlich habe, frage, ist, was sind so die Unterschiede, was fehlt in Winterthur? Das hast du schon sehr schön beschrieben, dass es wie recht fragmentiert ist. Das nehme ich schon auch so ein bisschen so wahr. Es ist zwar klein und irgendwie man kennt sich untereinander, aber gleich wird es dann recht schnell so public im sehr kleinen Ausmaß. Wenn wir schon bei Kulturorten sind, wo viele Sachen passieren, wir haben vorhin schon nur ganz kurz gestreift, die Gysi, die kurz vor der Räumung steht, zuerst du dir als Kulturjournalistin, was denkst du, was heisst das für die Winterthur Kulturszene? Ich gucke so für Nachwuchsförderung und so, wenn es die Gysi nicht mehr gibt?
5: Also biografisch kann ich sagen, dass das für mich recht wichtig war, weil es einfach ein nicht kommerzieller Ort war, an den ich hingehen konnte und wo ich auch Austausch hatte mit Leuten und Konzerte sehen konnte. Und ich meine, die Gysi, ich weiß nicht, ich war halt so ein Hardcore-Punk-Kid und fand das voll geil. Und da gab es irgendwie einmal die Woche Konzerte und ich war in all den Konzerten und fand das einfach großartig. Und in der Phase meines Lebens war es für mich wichtig, dass ich dort wie einen Ort hatte. Für die jetzigen Jugendlichen kann ich nicht sprechen. Aber ich schätze, es ist ähnlich.
1: Mhm. Ja. Ich finde, was mir, also neben dem Fakt, dass das Haus so nicht mehr existiert und hat auch eine Geschichte über Jahrzehnte, die jetzt voraussichtlich wird verschwinden. Für mich ist es schon, ich merke, ich finde es, was politisch passiert in der Stadt, also vor allem auf etablierter Ebene im Parlament, Stadtrat also und Regierungsseite, ich bin tatsächlich, vielleicht bin ich noch ein bisschen zu wenig drin im Winterthur-Ding, aber ich bin tatsächlich ein bisschen überrascht. Ich habe das Gefühl, von Seiten so Establishment-Politik habe ich wie nicht viel Widerstand mitbekommen oder wie nicht viel Effort mitbekommen, das Haus zu retten. Und habe mich wie gefragt, ist das immer schon ein Winterding gewesen, dass das, ja, also geht es so eben von der etablierten Politik, oder ist das etwas, was sich jetzt entwickelt hat, dass man wie so, für mich scheint es zumindest so, man einfach bereit ist, so ein Haus aufzugeben?
5: Also in meiner Wahrnehmung, und ich weiß nicht, ich muss vielleicht jetzt sagen, ich spreche jetzt eher als Julius als Kuckuck-Redakteur, gibt es dort schon einen Clash, weil ich meine, in der GISI trifft sich die außerparlamentarische Linke, die nochmal eine andere Art von Politik verfolgt, von zivilgesellschaftlichen Ansätzen bis zu revolutionären Ansätzen bis zu autonom-anarchistischen Ansätzen. Ich meine, da kommen ja ganz viele verschiedene Leute zusammen. Die GISI ist nicht irgendwie ein homogener Haufen. So, das ist für verschiedenste AkteurInnen ein Austauschort gewesen, auch viel guter Streit, der dort stattgefunden hat. Aber ich glaube, dass schon die Stimme und die Abgrenzung von der parlamentarischen Politik in den letzten Jahren vorgeherrscht hat, auch zum guten Teil noch vorherrscht, und dass es dort einen Gap gibt. Und eine vielleicht auch Berührungsscheu, die in meiner Wahrnehmung ein bisschen zurückgegangen ist, jetzt in den letzten 2, 3, 4, 5 Jahren. Genau, und ich glaube auch aus einer persönlichen Perspektive, was politische, wiederum als Julius spreche ich jetzt, was politische Organisation angeht, muss man in Winterthur jetzt auch wirklich schauen, wie man sich organisiert, weil dieser Freiraum zur Organisation und zur politischen Organisation wird jetzt lange, seine Zukunft steht in den Sternen und momentan ist er super absorbiert mit dem Kampf darum, dass er erhalten bleiben kann, und natürlich muss darüber hinaus politische Organisation stattfinden. Die Leute müssen sich treffen, austauschen, organisieren in verschiedensten Themen, sei das feministische Themen, ökologische Themen und Wohnthemen oder Arbeitsrechtsthemen, und das passiert jetzt zum Teil. Die Leute organisieren sich dort zivilgesellschaftlich inzwischen ein bisschen zerstreuter an verschiedenen Orten. Ich meine, wenn man drauf guckt, wo sich die politischen Gruppen so treffen, das ist nicht nur die GISI, es gibt ja noch andere Räume. Aber die GISI ist sicher ein sehr wichtiger Ort, besonders für Leute mit weniger Geld und aus unteren Schichten. Also für mich war das zumindest der Anfang, wo ich dorthin gekommen bin und warum ich dort war. Und wo ich sehr viel gelernt habe dadurch auch. Aber als Ganzes gesehen, über diesen Kampf um diesen Raum hinaus, glaube ich, muss man auch den Blick dafür kriegen, okay, die Chance besteht, dass das verloren geht. Wie geht's weiter? Was für politische Strategien gibt es, um zivilgesellschaftliche Stabilität und politisches Engagement und progressive Denkweisen in die Gesellschaft zu tragen? Was für Orte haben wir? Was für Allianzen müssen wir eingehen? So.
1: Viele Sachen gleichzeitig geht wiederum abgehen. Ja, also ich das sehr fest unterschrieben, was du gesagt hast, hauptsächlich als Ursina, aber schon als Sprecherin vom Stadtfilter. Genau, und es gibt den Aspekt, das Führerschauen, wo trifft man sich zukünftig, falls der Raum verloren geht, wie geht das weiter, ist sicher sehr essentiell, vor allem also im Sinne von Verteidigen, so ein bisschen den Weitblick haben, von was könnte als nächstes bedroht sein und wie würde man das denn schützen und mit Allianzen. Für im Politischen zu bleiben, ich meine, das Gucku ist im Kern ein Kulturmagazin, was sich in meiner Wahrnehmung schon sehr fest mit der Subkultur beschäftigt von Winterthur, aber auch darüber aus. Und gleichzeitig nehme ich das Gucku doch auch als politisches Medium wahr, was sich immer mal wieder doch positioniert, nicht im Sinn von ja, nicht irgendwie im Sinne von krass von Meinungen, aber doch, es hat, ich finde, es hat eine Haltung. Ja, ist das wie etwas, das organisch jeweils in Sitzungen irgendwie auch entsteht? Oder hat er wie eine klare, wie sagt man das, wie so klare Prinzipien, die er dort verfolgt?
4: Sehr spannend, finde ich. Ich glaube, es ist auch etwas, wo man immer wieder darüber redet. Sind wir politisch? ich glaube, das sind auch wieder persönliche Meinungen, die dort vielleicht auch anders sehen. Mhm. Ich glaube, für mich persönlich finde ich es wichtig, dass Kuku politisch ist. Und dass man sich auch aktiv sich darüber Gedanken macht, wie man sich positioniert. Ich glaube, es gibt andere Stimmen aus der Redaktion, wo wichtig finden, dass es halt auch journalistischen Grundsätzen entsprechend natürlich irgendwo durch die Neutralität bewahrt. Ich finde, das gibt es gar nicht. Und deshalb positioniert man sich lieber richtig. Aber ich finde, das darf auch unterschiedlich wahrgenommen werden. Ich glaube, wir haben einfach das grosse, ja, also nicht Glück, aber ich glaube, es passt einfach sehr gut an mir. Persönlich habe ich die Erfahrung gemacht, sehr eine ähnliche Einstellung haben. Deshalb allzu viel, also Grundsatzdiskussionen gibt es nicht. Wir tun natürlich über Sachen diskutieren. Aber ich glaube, es hat sich dadurch auch irgendwo irgendwie organisch ergeben, dass wir wie sehr, ja, ein bisschen im gleichen Ecken sind und deshalb auch nicht müssen grundlegend überlegen, was unsere Grundsätze sind.
5: Ja, genau. Ich glaube, wenn man es von der Arbeits- und Organisationsstruktur beschreiben würde, müsste man schon sagen, wir sind ein liberales Magazin. In dem Sinne, dass wir, genau wie Lynn gesagt hat, individuelle Positionen vertreten und die miteinander aushandeln. Wir haben nicht irgendwie eine Linie, die wir folgen. Das wäre eine andere Aufbaustruktur und dann ist man halt eine Arbeiterzeitung zum Beispiel, ArbeiterInnenzeitung oder Arbeitszeitung. Oder eine sozialdemokratische Zeitung, ein Parteiblatt und dann positioniert man sich so. Und sobald man, glaube ich, sagt, man hat diese Linie nicht, würde ich sagen, hat man eine liberale Aufbaustruktur, einfach als Struktur. Das heißt nicht, dass wir Liberale sind oder ich, ja, kann man sich jetzt darüber streiten, einige von uns sicher schon, ein bisschen mehr, andere ein bisschen weniger. Und einfach die Struktur ist in dem Sinne liberal und von den Positionen her, glaube ich, unterschiedliche Leute, unterschiedliche Fokusse. Ich jetzt vor allen Dingen Ökologie, aber auch ein bisschen mit historisch-materialistischem Blick, wie produziert eine Gesellschaft ihr Bestehen. Und dann gibt es andere Fokusse auf feministischen Themen, auf Gleichberechtigung, Gleichstellung. Und ich glaube, politisch sind wir vielleicht in derselben Ecke, aber wenn wir darüber diskutieren würden, hätten wir wahrscheinlich schon andere Positionen und könnten viel diskutieren. Also, ja.
4: Also ich glaube, das macht es ja auch spannend, oder?
5: Genau,
4: dass wir irgendwo durch eine Grundlage miteinander teilen, wo dann überhaupt erst spannende Diskussionen zulässt. Ja, und das Interessante ist halt schon auch, dass wir sehr viele Leute eben von außerhalb der Redaktion, wo schreiben, die gestalten. Und auch dort haben wir schon die Einstellung, dass wir wollen zulassen, dass die Leute sich ausdrücken dürfen, solange wir, wie findet, wir können dahinter stehen, aber dort probieren wir eigentlich schon, ja, die Leute vielleicht auch mal, ja, ihre Meinung auszudrücken oder durchzuholen.
5: Und zum Teil ist die Einschätzung und die Selbstwahrnehmung noch ein bisschen kompliziert. Also wir haben auch schon Mails gekriegt, das darf man jetzt vielleicht als lustige Anekdote erwähnen. Hoffen wir mal, dass die Leute nicht zuhören. wo nach einer Kuku-Ausgabe dann kam, ihr seid mir Caps Lock aktiviert, viel zu links. Und das war jetzt eine Ausgabe, die ich persönlich zum Beispiel nicht als besonders irgendwie linksstehend wahrgenommen hätte, aus meiner Perspektive. Oder ja, Leute, die auch ihr Abo schon gekündigt haben, weil in der Bildstrecke mal halt eine schwarz-rote Flagge drin war. Das gibt's dann auch. Das lohnt sich, glaube ich, nicht so großartig, sich darüber Gedanken zu machen. Mhm. Weil intern haben wir unsere Diskussionen und unsere Fragen und sind nicht einfach homogen. Und wenn das dann von außen so wahrgenommen wird, von einzelnen Leuten, dann haben die vielleicht auch einfach eine andere politische Karte im Kopf als die Leute jetzt im Team und das gibt's dann halt.
1: Mein Eindruck ist, dass Fördergelder ist ein Thema, das alle beschäftigt. Es wird gängig schwieriger, es werden weniger gesprochen, auch von Seiten öffentlicher Hang wird es nicht einfacher. Und mein Eindruck ist schon, dass es vor allem grössere Veranstalterinnen, Veranstalter und vielleicht auch sonst, ja, bleib jetzt mal mit den Veranstaltern, dort habe ich es ein bisschen besser im Kopf, dass vielleicht auch wieder fast eine Vorsicht am Aufkommen ist, wie fest können wir uns positionieren oder welche Positionen können wir zeigen, können wir einladen, weil eben die ganze Sache irgendwie mehr am Wackeln ist, das Fundament von Geldern und halt generell die politische Atmosphäre sehr fest nach rechts gerückt ist und wahrscheinlich auch weiterhin noch am Rücken ist. Ihr als Magazin sind zumindest teilweise oder Abos finanziert. Habt ihr das Gefühl, es gibt nach der Tür vielleicht auch ein bisschen mehr Handlungsspielraum, ein bisschen mehr Freiheit, weil es nicht nur auf Förderung angewiesen ist?
5: Also wir haben ja sehr lange, mit sehr viel Energie probiert, subventioniert zu werden. Es war wirklich sehr anstrengend. Es ist nicht viel dabei rausgekommen, sagen wir es mal so. Es ist was dabei rausgekommen und Subventionen sind, glaube ich, ein sehr wichtiges Mittel zu einer teilweisen Förderung von Kulturinstitutionen. Definitiv, es kommt immer darauf an, was für eine Struktur vorliegt. Also, ja. Inserate, Abos, Stiftungsgelder sind sicher für uns sehr grundlegend. Und ich glaube persönlich, ich kann das nicht verifizieren, aber schon denke ich, dass Abo-Strukturen eigentlich sehr viel Freiräume lassen. Dass man dann zwar schon an die Leute denkt, okay, für wen schreibt man hier, aber dass man ein bisschen mehr Zuversicht hat, dass die Leute schon auch wollen, dass man halt Sachen schreibt und dass sie wollen, dass es vielleicht manchmal auch ein bisschen aneckt. Und da gibt es, glaube ich, diese Sicherheitsbedenken, wenn man von, sagen wir, großen Sponsoren abhängig ist, weniger.
4: Ja, ich glaube, der Hauptgedanke ist schon immer, ja, für wen schreiben wir, oder? Was ist unser Publikum? Und vielleicht auch, was wollen wir, dass unser Publikum ist? Und bei mir zumindest, ich habe weniger mit Fördergesuch zu tun, ist schon auch das der Hauptgedanke beim Ausdenken von den Inhalten oder beim Konzipieren von der Heft. Ist bei mir das zuvorderst vorne so. Wer, für wen schreiben wir das?
1: Wer ist die Gucku-Leserin, die ihr im Kopf hat, wenn ihr das konzipiert?
5: Also tatsächlich gibt es mehrere, die wir mal konzipiert haben an der Retrette. Das ist ja immer so eine Sache, man kann da viel Zeit investieren. Das ist auch hilfreich, wenn man weiß, dass man so ein imaginäres Gegenüber hat. Okay, mit wem redet man da eigentlich? Beim letzten Mal war es der Anspruch, dass es wie der Onkel der Handwerker ist und oben rechts von dir als Nachbar noch wohnt ist und dass es gleichzeitig die kulturinteressierte Konzertgängerin ist. Das ist so ein bisschen die Spannbreite. Das ist das eine. Ich glaube, von den Inhalten her fokussieren wir schon, wie du auch uns wahrgenommen hast, zu Recht stark auf auch subkulturelle Kultur. Ich meine, wir berichten schon über Hochkultur, das ist ein Thema bei uns. Wir haben uns auch stärker darauf fokussiert jetzt, das stärker mit zu berücksichtigen. Aber ich denke, Leute, die am Kulturgeschehen, was so ein bisschen, was man verpassen könnte, aber was man interessant findet, sobald man davon hört, das sind so die Leute, die sicher auch KUKU-LeserInnen sind.
4: Ja, ich glaube, wenn ich mir im Kopf die Texture lese und überlege, wer das dann liest, stelle ich mir immer so eine irgendwie Szene aus Winterthur vor, zum Beispiel irgendwie der März in der Altstadt oder dann auch die Musikfestwoche. Also ich stelle mir immer eine Gruppe vor von Leuten und das macht es irgendwo durch anspruchsvoller zum Schreiben, weil man muss irgendwo durch schauen, dass man möglichst viel kann abholen kann. Und ich glaube, dort ist es auch cool, wenn man eben mal etwas ein bisschen Subkulturelles anschaut, dass man auch an Leute, dass es auch spannend sein kann für Menschen, die in dieser Subkultur drin sind, dass es für die spannend ist zum Lesen und dass es aber auch für Leute zugänglich ist, die bis vor kurzem sich noch nie über so etwas Gedanken gemacht haben, zum Beispiel. Und das ist anspruchsvoll, aber irgendwie auch etwas Lässiges.
1: Für nochmal darauf zurückzukommen, wo wir eigentlich gerade sind. Wir sind in unserem Container an der MFE. Das ist oder alles, dass wir uns da zu diesem Heino treffen, mehr oder weniger. Und eben, wir haben schon darüber geredet, er hat diese Wandsittung. Zuerst mal hat er wie so Schichten, dass ab und zu jemand ist wie der bei der Wandsittung und redet mit den Leuten. Wie sieht es dort aus?
4: Nein, das haben wir nicht. Finde ich aber eine coole Idee. Vielleicht nächstes Jahr.
5: Nein, wir hatten quasi Schichten. Also es gibt, Lynn übernimmt ja eine Schicht, das Lampen aus anschalten bei unserem Briefkasten, weil wir haben den Briefkasten mit einem Fenster drin, und der nachts beleuchtet ist, und es hat einen Spiegel drin und ein Entenbildchen. Schaut rein.
4: Und löst das Quiz.
5: Und löst das Quiz. Das wird rausgeholt, und davor hatten wir halt Kleisterschichten. Aber ja.
1: Ja, jetzt geht, ich finde schon, dass die MFE schon ein Ort oder ja, wie es eine Zeit, wo doch so einen rechten Querschnitt durch die Bevölkerung feierlich anzieht. Sicher nicht alle, so weit kann man nicht gehen, aber doch ein diverses Publikum als sehr viele andere Sachen, die in der Bubbliger sind. Und es ist mir jetzt nur in den Sinn gekommen, wo du vorher gesagt hast, Julius, so im Vergleich zu Luzern, wo der Ort hat, wo so viel passiert und so viele unterschiedliche Sachen zusammenkommen. Die MFE wahrscheinlich vielleicht zu breit und zu durchmischt für das. Aber vielleicht müssen wir irgendwie auch anfangen, so während dem irgendwie so ein Kaffee zu machen, spezifisch für Köbi zu hängen und vernetzen euch.
4: Das stimmt.
5: Das ist groß, ja.
4: Ich finde auch eben die Wandsittung, es ist eine Kulturvermittlung, es ist aber eine passive Kulturvermittlung. Also wir stellen es an, und wenn man will, dann kann man auf das zugehen und damit interagieren und etwas mitnehmen. Aber ja, wenn man eine Person dort positionieren oder anstellen, wo irgendwo durch mit den Leuten in Kontakt tritt, das wäre eine einiges aktivere Kulturvermittlung, was ja auch voll ja, wertvoll kann sein. Und dann das ja, durch den Tag einen Ort zu haben.
1: Ist natürlich aber auch eine mega Ressourcenfrage, also das sehe ich sehr fest. Ich möchte noch kurz droppen, dass der Container, wo wir da drin sind, von uns als Stadtfilter ja nicht so viel genutzt wird, auch im Sinne von zeitmässig. Wir sind jeden Abend drin, eine Stunde, ab und zu ein Heidun oder morgen Mat. Aber also so, falls nächstes Jahr zu Gucku mal irgendwie etwas hosten möchte, das könnte man also durchaus. Winti.ch ist jetzt insgesamt der 3 eben da drin gesehen, also ich dachte, du das da mal droppen, dass das durchaus eine Möglichkeit wäre.
5: Dankeschön.
1: Yes. Ja, ich glaube, wir haben schon über sehr viele Sachen geredet. Was ich mir noch vorhin kurz als Notiz aufgeschrieben habe, aber es ist etwas Einzigartiges für Winterthur, das Kulturmagazin. Und wie du gesagt hast, Julius, wenn es würde eingehen, ist die Chance, dass es einfach wieder wird können entstehen würde, relativ klein. Und es sehr viele Sachen kommen, passieren im Gucku, werden im Gucku gedruckt, wo sonst nie einen Platz hat und nie eine Zeit und die Länge rum ist. Und noch der Kulturkalender, wo so viele Institutionen und so viele Sachen, basically die ganze Kultur, kannst du dir nachschauen, was passiert so. Dann wurde ein bisschen Werbung gemacht. Wie spürt ihr, bekommt ihr Wertschätzung neben dem ganzen Subventionsstruggle von der sich selbst so benannten Kulturstadt Winterthur? Gibt es da, wie fing schon mit dem Kulturkalender, mit ganz Sachen übernehmt ihr ja eine Aufgabe, die für eine Kulturstadt sehr wichtig ist? Genau.
4: Also ich glaube, wo ich Wertschätzung

0: Weil irgendwo geben uns die Menschen mega viel, aber wir können auch ihnen wie etwas zurückgeben, dass sie wie ihren Namen das erste Mal gedruckt sind und das erste Mal einen Text lektoriert bekommen. Und ich glaube, das ist so, also wenn man von Wertschätzung redet, spüre ich die Wertschätzung dort am meisten.
1: Ich glaube, das kann ich auch nachdoppeln. Das ist mega toll für die Leute, die bei uns mitschreiben und mit Bilder machen. Das ist super schön, mit solchen Leuten zusammenzuarbeiten. Gleichzeitig gibt es, glaube ich, noch andere Gruppen, wo ich Wertschätzung erhalte. Also es ist ganz einfach, nach dem Festivalartikel bin ich halt oft ins Gespräch gekommen darüber mit Leuten. Oder Leute, wenn sie mit mir reden, reden über das Kuckuck und dann sagen sie sowas, ja, ich lese die Hexenküche. Und dann denke ich mir so, wow, du kannst unsere Kulinarium-Rubriken unterscheiden. Das heißt, du liest es wirklich so. Dann bin ich, das freut mich natürlich dann immer super. Also das sind schon auch Gespräche oder Leute, die zum Beispiel beim Festivalartikel, den habe ich natürlich mit dem Bambole in der Vergangenheitsform geschrieben gehabt, dass es vorbei war. Dann wurde ich am Festival halt von sehr vielen Leuten spaßig oder witzhaft darauf angesprochen, so, hey, ja, ist irgendwie noch nicht vorbei, gell? Dann ich so, ja, aber ist halt schwierig mit dem Erscheinen. Dann ist man gleich in so einem Gespräch und dann sagen die Leute, und ja, ich lese das Kuckuck, sobald es im Briefkasten landet. Weil ich bin natürlich davon ausgegangen, das liegt erstmal ein paar Tage bei denen daheim. Dann schlagen sie es auf und lesen es und dann sagen sie, nein, ich schlage das gleich auf und dann fange ich mal, blätter mal durch, gucke mir, okay, was interessiert mich hier. Dann fange ich an zu lesen und ich bin schon relativ häufig im Gespräch mit Leuten über einzelne Artikel oder über das Heft als Ganzes. Da ziehe ich einfach aus dem Feedback relativ viel. Manchmal kommen auch ein paar nette Mails rein. Schreibt uns gerne nette Mails, das ist immer schön. Und ein von der Stadt oder wenn man, sagen wir, bei dem letzten großen Kulturtreffen draußen in Hegi, dort hatte ich schon auch den Eindruck, mit den Leuten, mit denen ich rede, das ist eigentlich gut wohlgesonnen. Also das spüre ich dort auch. Sobald es in Richtung Stadtverwaltung geht, ist es natürlich immer ein bisschen schwierig. Die müssen ja auch auf ihre Budgets achten und so und ich habe keinen Einblick in ihre Budgets und ich kann das nicht so gut einschätzen. Dann möchte ich auch nicht zu laut da irgendwie zetern oder so. Natürlich wünscht man sich mehr. So, das kann man, glaube ich, ganz einfach sagen. Dass da mehr Energie in alles fließt, nicht nur ins Kuckuck, sondern auch die Ideen. Da kommt vielleicht die dritte Gruppe, aus der ich auch Wertschätzung schöpfe. Das sind auch einfach Künstler und Künstlerinnen, mit denen man ab und zu ins Gespräch kommt, die dann halt das Gespräch, was wir vorher hier geführt haben mit, was fehlt in Winterthur, dass man von den Leuten das dann rückgemeldet haben. In Winterthur gibt es schon, ist ein bisschen der Druck im Dampfkochtopf ist hoch. So, die Leute wollen eigentlich Sachen machen, sie haben Bock, Sachen zu machen, aber es fehlen so ein bisschen die Anlaufstellen, es fehlen so ein bisschen die Räume, aber die Ideen sind da und auch Ansprüche sind da. Es gibt ja in anderen Städten, ich glaube in Bern zum Beispiel, gibt es im Kunstmuseum einen Keller, der mit der lokalen Kulturszene verwachsen ist, für die Kunstausstellen. Und dann gibt es eine wunderbare Zusammenarbeit zwischen der städtisch groß subventionierten Kultur und aber dann gibt es dort noch einen Raum für eben das wirklich innerstädtisch kulturelle Schaffen. In Biel gibt es einen Kunstraum, der 52 Ausstellungen hat im Jahr von einfach so einem wilden Typen, einem Offspace, der sagt, okay, hier ist eine Excel-Liste, tragt euch ein, dann könnt ihr dort reingehen und Sachen machen. Und es gibt schon Leute, die diese Ideen haben. Ich habe auch an dem MFE jetzt erst mit Leuten von der Fotostiftung und sonst einem Künstler darüber geredet. Es gibt so Ideen, die da sind und es gibt ein bisschen eigentlich würden wir gerne, weil in Winterthur gibt es echt viele MacherInnen und das fehlt dann so ein bisschen, ja, ich glaube, einerseits fehlen Räume, wo man sich verwirklichen kann. Da könnte vielleicht noch, wäre es vielleicht super, wenn es irgendeine Person in der Stadtverwaltung gibt, die so wirklich Feuer und Flamme für so ein Thema wäre. Ich glaube, die könnte mega viel bewirken wahrscheinlich. Und die zweite Sache ist halt, ja, der Vernetzungsort. Wie würde man sowas aufbauen? Das ist wirklich, wo ist der Ort, wo man über Kultur redet? Ich meine, Coal Mine ist für manche Leute das, aber dann wiederum nicht für alle. Und es könnte alles noch ein bisschen stärker zusammenwachsen. Und ich glaube, daraus sehe ich auch sehr viel, dass ich einfach verwurzelt bin mit dieser Stadt und dass ich die Gespräche mitkriege und dass ich die Visionen von Leuten mitbekomme und was sie sich wünschen und was sie machen wollen, dass da noch ein Feuer ist, weil man könnte ja langsam denken, wir sind ein bisschen etabliert, die Kulturhäuser sind da, Leute haben ihre Stellen, jetzt können sie sich ein bisschen ausruhen, haben ihren Job, aber es gibt noch die Leute, die was anreißen wollen und sie suchen noch Wege, wie das geht und jetzt die Frage, wie kriegen wir das hin und wir kriegen es sicher besser hin, wenn wir uns vernetzen und wenn wir miteinander im Gespräch sind und das Kuckuck als eigentlich ein freier Akteur, eine freie Akteurin hat dort eine wichtige Rolle, also Stadtfilter auch.
2: Danke. Du hast, glaube ich, schon sehr viel beantwortet von meiner letzten Frage, die ich euch stellen wollte. Weil für mich persönlich ist schon immer schon, ich habe noch recht Mühe damit uns

0: geht nicht zu fest in das hineinzugehen von «It's dark times» und es wird nicht unbedingt, es wird nicht, scheinbar wird es auch nicht besser und gehe dann immer mal wieder persönlich so ein bisschen ins Doomsday-Ding rein und für uns so ein bisschen allgemein die Hoffnung und darum ist meine letzte Frage an euch, so «In the dark times», für eure Arbeit, aber auch vielleicht für euch persönlich, wenn ihr möchtet darüber reden, was gibt euch Hoffnung?
1: Gute Frage, schwierige Frage. Ja, ich glaube, es differenziert sich nicht allzu fest. Also meine Antwort differenziert sich nicht allzu fest von meiner Antwort vorher. Ich glaube, es gibt einfach mega viele coole Leute, die mega viel machen. Wo teils viel zu wenig dafür zurückbekommen und es trotzdem machen. Und das finde ich irgendwie schön. Und das ist so ein bisschen von professioneller Ebene, aber rein persönlicher Ebene. Ich habe Geschichte studiert und Geschichte ist eine grosse Leidenschaft, Interesse von mir. Und das ist etwas, was die Geschichte mir gibt, ist sehr viel Hoffnung. Weil wenn man einfach ein bisschen gegen hinten schaut, es sind Sachen nicht besser, nicht schlechter, aber sie sind so anders gewesen und so teils auch sehr seltsam, auf eine gute Art, manchmal auf eine schlechte Art, aber einfach ganz anders. Die Geschichte kommt einem manchmal sehr fremd vor, obwohl es die Geschichte von dem eigenen Wohnort oder vom, weiss ich auch nicht was, vom Ort, wo man schon war. Und ich glaube, das gibt mir mega viel Hoffnung, dass es auch in unserer Zukunft wieder ganz viele Sachen sein können, die schön sind oder die nicht schön sein können, die fremd sich anfühlen. Und ich glaube, das ist etwas Schönes für mich.
2: Ich glaube, ich bin tatsächlich in meiner Weltsicht sehr pessimistisch. Ich gehe immer davon aus, okay, wir leben jetzt in der Demokratie, wir sind ja alle groß geworden, aber jetzt so aufs Ganze betrachtet, so denken wir an Jahrtausenden. Ich habe manchmal einfach das Gefühl, es könnte dann irgendeinen Rückblick geben und dann sagt man so, ja, und da gab es so 2,5 Jahrhunderte lang Demokratie und dann ist alles wieder zusammengebrochen. Und das ist aber auch gleichzeitig der Gedanke, der mich irgendwie antreibt. Also ich bin von Herzen aus einfach Demokrat und auch für eine radikale Demokratie, weil ich denke, es lohnt sich dafür zu kämpfen und weil ich denke, es lohnt sich für ein erfahrungsreicheres Leben zu kämpfen. Und das anzugehen, weil unsere Gesellschaft und die Arbeitsformen, in denen wir drin sind und diese arbeitsteiligen Formen mit weniger Reibungen auch, die verhindern einfach persönliches Wachstum tatsächlich, denke ich. Sie schweißen uns ein auf einzelnen Stellen. Und das heißt, in meinem Alltag bin ich eigentlich super optimistisch dann wiederum. So, ich finde es toll, ich meine, wow, ich darf hier mit zum Beispiel Lynn ein Kulturmagazin erarbeiten und ich darf diese Sachen machen, ich darf mit Leuten in Kontakt treten, ich darf dranbleiben. Ich bin nicht unbedingt der große Kritiker, ich bin, anstatt Kritik ist es vielleicht eher so die Verführung, die mich interessiert, so einfach durch Schönheit zu überzeugen auch. So, das ist nicht immer, nicht nur quasi, okay, ich bin jetzt, sagen wir, gegen die Art und Weise, wie unsere Gesellschaft gegenwärtig ihre Grundlagen reproduziert, sondern auch zu sagen, hey, ich glaube, ich habe so ein Bild von der Gesellschaft und von der Zukunft, die, das finde ich einfach wirklich viel schöner. Es funktioniert ganz anders, es funktioniert nach anderen Kriterien, was Glück ist, nicht nach den jetzigen Kriterien des Glückes. Und vielleicht verlieren wir das, was wir jetzt gerade für Glück halten und vielleicht ist das auch voll okay. Und dann gibt es ein anderes Glück in Zukunft, was wir uns erarbeiten müssen und wo wir Teil davon sein können. Und das, ich denke, das ist mehr so von der Situation, das ist ein bisschen alles Free Jazz. Du kommst mit Leuten zusammen und du jamst und dann gehst du zu den Nächsten und jamst weiter. Und wir müssen einfach viel jammen, damit wir mehr Erfahrungen machen, mehr in Reibung miteinander sind und auch Visionen entwickeln vom besseren Leben und vom, ja, sagen wir mal, Antifaschismus aus Schönheit.
0: Ich finde, das sollte das Buch sein. Ich glaube, das solltest du mal unter dem Titel veröffentlichen. Oder mal Google-Ausgabe unter diesem Thema. Auf jeden Fall danke ich beiden vielmals, seid ihr da in unseren Stadtfilter-Container vorbeikommen. Danke vielmals, Lynn. Danke vielmals, Julius. Es war super schön, mit euch ein bisschen zu philosophieren und über euch als Google, aber auch über die Stadt zu reden. Und ja, was wünscht man da so? Weiterhin viel Energie und Freude. Und ich finde es toll, dass wir als Stadtfilter und Kuku auch unsere Verbindungen haben und unsere Zusammenarbeit haben. Und ja, da finde ich nur mehr davon.
1: Auf jeden Fall. Vielen, vielen Dank dir.
2: Ja, vielen Dank dir und eurer Arbeit.
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0: So, herrlich. Familiensonntag in Wien. Generalsekretär Dussek, Radio Rumori, aus dem Ausland, aus dem Wiener Prater, wo sich alle treffen am Sonntag. Und wo es hoffentlich eine Stunde lang extrem nervige Binga-Bonga-Geräusche zu hören gibt. Oder ähnliches. Wir gehen mal Richtung Eingang auf das Riesenrad zu. Ich habe noch einen Schweizer Touristen mit dabei, der vielleicht aber nichts sagen wird. Werden wir noch sehen. Es geht los. Der Prater. Mit quengelnden Kindern. Das ist ein Porträt von Sylvester Stallone wurde hier gezeichnet, anscheinend. Man kann sich ja auch zeichnen lassen. Offenbar hat Sylvester Stallone das mal gemacht. Als er noch jünger war, würde ich sagen.
1: Ja, ist ja.
0: Ja, das sind auch Kollegen. Ah nein, die machen nur Handystick-Filme. Ich dachte, die gesamte Radioszene trifft sich heute im Prater, um hier Aufnahmen zu machen. Der neue Prater-Eingang wird von den meisten Wienern eher skeptisch betrachtet. Ein bisschen bombastisch. Eigentlich ist der Prater ja alt und morbide.
2: Das ehrwürdige Kettenkarussell, ja. Spielt so Italo-Disco-Musik und ganz ja. Also Kettenkarussell-Musik.
0: Ja. Okay. Ja, man geht mit der Zeit.
2: Schild.
0: Ich bin nur ein einziges Mal mit so einem Kettenkarussell gefahren und das war mal Barneyfest. Weil früher in Wien habe ich mich, glaube ich, nicht getraut, oder ich weiß nicht. Autodrom. Gewinnen, oder? Man kann einfach rumfahren.
2: Genau.
0: Nicht, wenn einer dreimal gerammt worden ist, dann hört es auf. Oder so.
2: So ist die Idee.
0: Ja. Das wär's, oder?
2: Das wär's tatsächlich, ja. Die Schulz habe ich sofort.
0: Wirklich? an einem gezackten Pfeil hängt von zwei irgendwas Eisen, hoffentlich stabilen Seilen. Ein Sessel und dreht sich in alle Richtungen. Ich bin da meistens nicht so mutig mit dem. Das ist so eine Wasserbahn.
2: Ja.
0: Mit dem bin ich mal gefahren. Das ist harmlos.
2: Okay.
0: Was natürlich gut wäre, wäre mal wär mit der Geisterbahn fahren. Da hat es ja auch gute Geräusche, dann nehme ich mal an.
2: Stimmt, ja. Ja.
0: Das Western Feeling.
2: Ja.
0: Die moderne Geisterbahn heißt Hotel Psycho. Die Orientierung.
1: Yeah.
0: Sniper können junge Menschen schießen lernen.
2: Ja, das offensichtlich bereiten wir sich da auf Atomars Wasteland vor, weil da hat sie so radioaktive
0: Tonnen
2: Entsorgungsfässer.
0: Ja. Man will
2: die Apokalypse.
0: Vielleicht, ja, man will gewappnet sein.
2: Ja, genau.
0: Hä?
2: Der Teamleiter, der den Kopf an den Hals steckt.
0: Man kann mit dem Bogen auf wehrlose Tiere schießen. Die sind aber nicht echt. Ja, weil es werden hier keine Tiere gequält. Was? Nehme auf. Sound.
1: Das ist ihr Reden und er hört zu.
0: Nein. Das wäre was. Er versteht mich auch so. Aber ja,
2: ein bisschen verstehe ich.
0: Hier, eine Zeit lang war ich gerne Gast im Prater zum Airhockey spielen. Spielhallen gibt es ja auch. Oder hier, das ist vielleicht noch interessant. Nein, nein. Es hat früher auch so völlig altmodisch so Basketballspiele, wo der Ball immer in so Vertiefungen fällt, man muss eine richtige Zahl drücken. Und dann, ja.

0: Partie flippern oder was?
1: Nein, gar nicht gut. Ne?
0: Ja. Hier hinten sehen wir bereits den Toboggan, die alte Holzrutschbahn, wo meine Großmutter, also man rutscht so, wie heißt das, Serpentinen, Schlangenlinien runter. Und meine Großmutter, die hat in der Nähe gewohnt, die hat mich immer gewarnt, irgendwann ist da scheint einer runtergefahren, hat sich Holz reingerammt und ist daran verstorben.
1: Oh.
0: Hat sie immer geheißen. Bei meiner Großmutter hat es noch einiges geheißen.
1: Ja, aber da gehen wir dann lieber nicht hin. Wir haben uns erfahren, muss ich ergraben, was in die Großmutter sein.
0: Ja. Die hatte sehr, ganz viel Lebenserfahrung.

0: Jetzt kann es natürlich sein, dass wir jetzt doch ein paar Sekunden Suiza-Gebühr zahlen müssen.
1: Ja, schau weg.
0: Ja. Geisterbahn zum Roten Adler, die beste von den ganzen schlechten Geisterbahnen. Und hier vorne die längste Geisterbahn Europas, behaupten sie. Ja. Die ist aber irre, ist nicht langweilig. Und der Megablitz daneben, als früher mal geheißen, der Megablitz ist die beste, was ist das, Achterbahn.
1: Die Barbaretta, auf die noch der Druck.
0: Ja, die ist neuer, ja, die schaut viel spektakulärer aus.
1: Jetzt wird's cool, ja.
0: Oh, senkrecht runter. Ja. Wir fahren mehr auf dem Kopf als... Es ist auch irgendwie so, dass diese neue Achterbahn eigentlich rund um die längste Geisterbahn Europas gebaut ist. Ich glaube, die ist vielleicht gar nicht mehr so richtig aktiv. Auch die Monster sehen etwas mitgenommen aus.
1: Das stimmt, ja. Verlassene Geisterbahn, das ist doch fantastisch, oder? Das ist wie beim Film Carnival of Souls, hast du den mal gesehen?
0: Den habe ich gesehen, ja.
1: Der flüchtet sich am Schluss auf, so ein Pier, so ein verlassener Vergnügungspark.
0: Genau, ja.
1: Das dann eingeholt wird von der Toten, weil sie entronnen ist bis Mexiko.
0: Genau. Ja, das habe ich erst vor kurzem habe ich den erst gesehen, ja. Super Film. Sie ist offen, aber sie ist wirklich fad. Da ist auch so, dass ich ja als Geisterbahnbetreiber andere Musik auswählen würde. Die ist noch höher.

0: Waren wir schon beim Grand Prix Monza?
1: Ich glaube nein.
0: Da, jetzt hier, ist, das ist jetzt mal hier nicht die längste Geisterbahn der Europas, sondern die größte mobile Achterbahn der Welt, die hier aufgebaut ist.
1: Ah, das ist mobil.
0: Ja. Also, ich glaube, man kann sie schon nicht rumschieben, aber man kann sie woanders wieder auffahren. Und der Film Achterbahn, hast du den mal gesehen?
1: Ja.
0: Den
1: ja.
0: Bombenattentäter.
1: Ja, genau, ja. Auf der Achterbahn hängen geblieben, das ist der, oder?
0: Ja, genau, und wo die Sparks dann zur Eröffnung von den größten Achterbahnen der Welt damals, ja, heute ist sie ja hier, spielen dann im Film die Sparks ein Konzert.
1: Das weiß ich nicht mehr. Ja.
0: Das waren echte Entsetzensschreie, das waren keine, ja, keine Tricks. Ja, Grand Prix Monza ist weniger beliebt, scheint es, als die zweitgrößte Achterbahn der Welt. Ui, aber das ist schon auch beeindruckend. Auf der größten Achterbahn der Welt hat es 4 Loopings. Sie ist aber noch nicht ganz fertig aufgebaut.
1: Da war nicht etwas gefahren.
0: Da?
1: Ja, okay.
0: Weiß nicht, glaube nicht.
1: Er baut allein die Achterbahn auf. schon seit 2 Jahren. Die läuft schon.
0: Schon? Mhm. Okay, aber es traut sich keiner fahren, weil es sind 5 Loopings. Einer davon heißt komischerweise München.
1: Ja.
0: Und jetzt?
1: Olympia-Looping.
0: Ja.
1: Ah, das sind die olympischen Ringe.
0: Ist das drum, auch die verschiedenen Farben?
1: Natürlich.
0: Fantastisch.
1: Ihr seht, das ist ein falscher Winkel. Das ist was das Problem.
0: Da gehen tatsächlich welche rein. Das ist vielleicht auch musikalisch interessant, das Disco-Labyrinth. Wenn man nicht rausfindet, muss man ewig Staying Alive hören und dann. Ja.
2: Yeah.
0: der Wagen wird auf die Bahn der fünf Loopings gezogen. Das ist, ob das, das ist orange und die fünf Ringe gehört das zusammen. Schon, oder?
1: Mhm. Ja, das ist ein Riesending. Das ist ein
0: Riesending, ja. Der Kreischfaktor war gar nicht so hoch.
1: Da passieren aber eigentlich keine wilde Sachen.
0: Ja, genau. Die fallen einfach fünfmal auf den Kopf runter.
1: Das macht die Leute mehr. Ja. Viel schlimmer. Also,
0: in verschiedene Richtungen geht.
1: Ja, genau. Ja.
0: Im größten Platz im Prater befinden sich auch die zwei Statuen von den, die Praterkönigin, glaube ich, heißt sie, und er ist der Calafati, ein legendärer italienischer Schausteller, der wahrscheinlich zur Gründungszeit hier zugegen war und als Chinese sich verkleidet hat, anscheinend.
1: Wow. Ja, sieht sehr chinesisch aus, da die Statue.
0: Ja. Ich glaube, Basilio Calafati, und am Friedhof St. Marx, glaube ich, ist er begraben. Da war ich mal.
1: Okay.
0: Es tröpfelt. Die Sonntagsstimmung ist in Gefahr. Ich würde sagen, die Geisterbahn und die anderen zwei und den Mackie Express, die hat es schon gegeben, wo ich also vor, sagen wir mal, 52 Jahren. Mit dem Mackie Express fährt man an verschieden kostümierten Igeln vorbei.
1: Mackie, der Igel?
0: Ja, Mackie, ja, genau. Ja, natürlich. Ist ein Begriff natürlich, aus dem Showbusiness. Das ist eine Bahn, die, wo man einzeln auf dem Bauch angeschnallt ist und dann auch irgendwo rumsaust halt.
1: So liegend Kopf voran quasi. Ja?
0: Genau. Das ist so wie das Ding, wie heißt das, Extremrodeln, der Skeleton oder so irgendwas.
1: Ja, genau. War die Vorwärme vom Kopf voran?
0: Ich glaube, ja. Im normalen Rodler fahren mit dem Rücken, mit dem Fuß voran.
1: Stimmt, ja. Der
0: Skeleton
1: fahren. Der
0: Hackelschorsch, ja. Ja. Der traut sich,
1: der
0: wird, ja genau, der wird sich auf die Bahn nicht drauf trauen.
1: Oh.
0: Es dreht sich auch seitwärts rundherum.
1: Interessantes Konzept.
0: Also entweder ist es so schlimm, dass sie nicht mal zum Kreischen kommen, oder es ist überhaupt nicht schlimm.
1: Tippen wir von letzterer Seite.
0: Ja.
1: Die gute Geisterbahn.
0: Ich meine, die Rote Adler Geisterbahn ist die beste, aber da vor den Bildern habe ich als Kind immer Angst gehabt. Das war ganz schlimm.
1: Das ist wolfrig,
0: oder? Hä? Oh. Ein Zombie sitzt im Kassenhäuschen. Schon schauen gehen, was der denn so erzählt, der Zombie im Kassenhäuschen.
2: Please come in and pay directly in the car. Willkommen im Geisterbahn.
3: Thank you.

0: So, hier waren wir schon mal.
1: Ja, sind wir da, glaube ich, in die Richtung.
0: Ja.

0: Aber Speedy Gonzales, ja, die schnellste Maus von Mexiko, ist beliebt beim Albani-Fest, beim Stadthaus.
1: Hat sie eine Bahn gehabt, so eine Achterbahn. Da war auch zu sehen, Speedy Gonzales.
0: Man kann sich mit Speedy Gonzales in riesige Sombreros setzen und sich ein bisschen rumschleudern lassen. War relativ schnell. Ich finde sowas fast schlimmer als so Bahnen, wo die Bewegung relativ stabil ist. Und
1: ja,
0: da so geht es
1: ja, genau,
0: sehr schnell um alle Achsen.
1: Wo es einfach trümmelig wird.
0: Ja.
1: Ich frage mich, ob die Bahnen mit der eingebauten Playlist kommen. Aha. Wenn die Bahn vor 25 Jahren produziert worden ist, wird da immer noch.
0: Das wird schon abgedatet.
1: Die Musik abgespielt. Da sind alles alte Disco-Techno-Sachen.
0: Ja.
1: Eurodance-Zeugs.
0: Ja.
1: Oder gehört das einfach dazu? Ist das der Soundtrack von.
0: Irgendwie schon.
1: Von der Kilby.
0: Ja. Sind halt auch unmissverständliche Messages, oder?
1: Sehr, ja.
0: Ich glaube, hier, wo jetzt das Hotel Psycho ist, war früher das umstrittene Sexmuseum.
1: Oh.
0: Dann war ich, habe mich nie reingetraut und dann irgendwann doch endlich war völlig harmlos. Also es ist nicht. Man sieht zum Beispiel gesehen eine Kuh, sozusagen anatomisch eine Kuh im Querschnitt, eine schwangere Kuh mit dem Kalb drin. Das war eher so.
1: Und das ist der Inhalt vom Sexmuseum.
0: Ja, und Sex und Geburt und so irgendwelche Informationen. Es ging gar nicht um Sexpraktiken, ja, eher. Ja. Also in meiner Erinnerung auf jeden Fall. Genau, ja. Ich war damals enttäuscht.
1: Du hast einfach so Grüsselzeugs erwartet und dann.
0: Ja, Perversionen oder irgendwas, ja.
1: Abartige Sachen.
0: Ja. Ah, jetzt sind wir bei der Wilden Maus, titelgebende Bahn von einem Film von Josef Hader, Die Wilde Maus. Es gibt ja da hinten dran, also eigentlich am Rand vom Wurstelbrater fährt die Lilliputbahn weg. Das ist einfach für Kinder, also eine kleine Eisenbahn, wo du ein bisschen durchs Grüne fahren kannst. Und ich habe irgendwann gedacht, ich möchte mal so einen morbiden, deprimierten Film drehen, der damit endet, dass der Held in der Lilliputbahn überfahren wird. Und dann bei dem Josef Hader-Film, ich glaube, es kommt nicht genau so vor, aber es ist immer die Lilliputbahn, das ist ein bisschen ähnlich.
1: Ah, okay.
0: Ja, er hat mir meine Idee geklaut. Das ist hier die Bahn Apollo 12, wo man so in einzelne, weiß ich was, kleine Autos ohne Räder halt in die Luft gehoben und dann kann man sich gegenseitig aber abschießen, wie so beim Weltraumkampf. Es ist aber völlig undurchschaubar, wann man wen anderen trifft und wann man selbst getroffen wird.
1: Ja. Ich sag mal gerade Apollo 12 ist gewählt, hat das Name.
0: Vielleicht, was die berühmte ist, Apollo 11, oder was?
1: Ja, genau. Und die zweitberühmte ist Apollo 13, mit dem, wo die fast nicht mehr Zucker sind.
0: Ah ja,
1: die Rettungsgeschichte.
0: Wahrscheinlich haben sie Angst gehabt, sie werden verklagt, wenn sie sich 11 oder 13 nennen.
1: Ach so, okay.
0: Und hier ist auch noch ein Kettenkarussell, aber ein etwas größeres Kettenkarussell.
1: Oh. okay, mit dem ist das Problem.
0: die Marion ist mal mit dem gefahren. Ja. Sie hat super gefunden. Man sieht halt über ganz Wien. Ne?
1: Auf dem doch einigermaßen winziges Sattel, ja. Frei baumeln die Füße.
0: Ja, 100 Meter rauf, ja, oder so irgendwas. Ja. Nee. Da, das, mit dem bin ich auch gefahren früher. Ja. Das ist mal ein Autorennen. Das ist mal so gemütlich, hätte ich das Auto, hätte ich auch, wenn Autofahren wirklich so gemütlich wäre, hätte ich auch einen Führerschein gemacht.
1: Fantastische 50er Jahre Autodesigns da.
0: So ist es. Auch die Tankstelle ist hübsch.
1: Super. Aber auch da wieder eine ganz verdammte Marke geklaut, das steht von nirgends erwähnt,
0: Bussi-Bär,
1: dass das die Bussi-Bär-Bahn ist. Aber ja. Das ist unmissverständlich.
0: Bello und Bussi-Bär, ja, eindeutig. Aber es ist auch so, das kann man vielleicht jetzt hier ansprechen, ich werde keine Namen nennen, aber ein Optiker in Winterthur hat ja mal im Schaufenster so große gezeichnete Calvin und Hobbes Figuren gehabt und ich war großer Fan von Calvin Hobbes und weiß darum, dass der Zeichner niemals für irgendwas erlaubt hat, dass die für Werbung verwendet werden. Mhm. Darum dachte ich, dieser Optiker lebt gefährlich. Weiß aber nicht, ob da jemals was passiert ist.
1: Ob die Anwaltsarmada vom Zeichner von Calvin Hobbes mal zu Winterthur
0: eingefahren ist. Ja.
1: Siehst, ob das in guter Reihe ist.
0: Ja. Und wenn wir schon bei dem Thema sind, auch Strupi-Taxi in Winterthur.
1: Stimmt,
0: das ist, glaube ich, auch wenn er ein P weggelassen hat, aber der Hund schaut schon sehr ähnlich aus.
1: Ja, sieht sehr ähnlich aus, ja. Das ist wahr.
0: Jetzt vielleicht natürlich von großem Interesse, wir finden uns vor dem in Wien berühmten Schweizerhaus. Eine riesen Gartenbeiz mit Spezialität Stelze oder Haxe, wie man auch sagt. Aber hier sagt man Stötzen. Ja. Sollen wir da mal durchschlendern, oder was? Oft Polit- und, glaube auch Schauspielprominenz findet sich hier gelegentlich ein. So, jetzt sind 45 Minuten vorbei von dieser Radio Rumori-Sendung. Wir sollten vielleicht jetzt noch zur Geisterbahn gehen, als krönenden Abschluss, oder? Und da gehen wir vorbei am großen, auch das ist auch älter als ich, das Pferdekarussell, wo extrem, wie soll ich sagen, nicht gerade beneidenswerte Pferde den ganzen Tag ganz langsam im Kreis gehen, aber in der Mitte.
1: Echte Pferde.
0: Echte Pferde. Und in der Mitte hat es aber super der Musikautomat. Und da siehst du, wie die Schlögeln auf die Trommeln hauen und alles Zeug und die Orgelpfeifen und alles Zeug.
1: Also ich verstehe nicht, warum auf der optisch viel weniger attraktiven Monza-Bahn ja. so viele Kinder sind und auf der tollen Bussi-Bahn.
0: Ja, ich weiß auch nicht. Also ja. Weil hier da muss man sich zum Beispiel in ein Polizeiauto setzen, das ist ja gar nichts. Ja, so, links irgendwie. Hier ist jetzt eben der lebensgefährliche Toboggan.
2: Yo andaba a Olapa y grosó, ¿no?

ist auch italienisch, oder nicht?

0: Wir nähern uns der Geisterbahn, die den spektakulären Abschluss dieser Radio Romori-Sendung bilden soll.
1: Oh, den letzten Gang auf.

0: durchatmen vom Schrecken.
1: Oh ja, BR Start.
2: Thank you.

0: man.
1: Unbeschreibliche Eindrücke, oder? Würde man sagen. Ja. Geht auch recht schnell, man kommt gar nicht nach.
2: Sie ist trotzdem eine Stunde lang, muss man sagen.
1: Ja, ja. Von außen denkt man sich, naja, einmal rauf, einmal runter und fertig. Ja, genau.

0: Endlich das Wortspiel, auf das ich gewartet habe, ja? Halloween. Ist da irgendwas mit Hexen und Kürbissen wahrscheinlich. Ja, ich würde sagen, wir beschließen die Radio Romori-Sendung, weil wir können jetzt vor Angst nicht mehr sprechen, ja, nach der Geisterbahnfahrt. Radio Mori, Generalsekretär Dussek mit Gast Mario Janser. Vielleicht kurz Schlusseindrücke zum Prater-Rundgang.
1: Es hat eine beeindruckende Anzahl Geisterbahnen gehabt, muss ich sagen.
0: Ja.
1: Und sonst,
0: mit was würdest du jetzt am liebsten fahren, wenn die Radio Stadtfilter dir eine Fahrt zahlen würde?
1: Dann würde ich tatsächlich auf die den Leuten am meisten Schrei entlockende Achterbahn.
0: Wirklich?
1: Ja.
0: Oh ja. Genau. Da kannst du gerne alleine damit fahren, ja, auf Radiokosten, würde ich machen.
1: Auf alle Fälle sogar noch.
0: Okay.

Gut, damit verabschieden wir uns, würde ich mal sagen. Vielen Dank fürs Zuhören. Kommen auch Sie, wir werden nicht bezahlt von der Tourismuswerbung, kommen auch Sie in den sympathisch gelassenen Prater mit der guten Musik.